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0: 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Es ist 5 Uhr.
2: Ich bin Melissa Steuri. Guten Morgen.
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2: Der Weltfußballverband FIFA hat sich von seinem Betriebschef Kevin Lamour getrennt. Ein FIFA-Sprecher bestätigte einen entsprechenden Bericht in der New York Times. Lamour muss seinen Posten räumen, nur rund 2 Wochen, nachdem er den FIFA-Präsidenten Gianni Infantino und dessen Investorenpläne scharf kritisiert hatte. US-Präsident Donald Trump verschärft den Ton gegenüber dem US-Verbündeten Oman. Sollte das Land den USA in die Quere kommen, droht Trump laut dem Sender Fox News mit Bombardierungen. Hintergrund der Drohungen sind Verhandlungen zwischen dem Oman und dem Iran darüber, wie die Schifffahrt durch die wichtige Straße von Hormuz einst funktionieren soll. Eine Einigung gibt es bisher nicht. In Genf haben gestern rund 500 Menschen gegen Haushaltskürzungen demonstriert. Der neue Streik im öffentlichen Dienst fand direkt zu Beginn des neuen Schuljahres statt. Trotzdem waren die Auswirkungen auf den Schulbetrieb gering, berichtet die Nachrichtenagentur Kisten SDA. Nur gerade mal 1% der Lehrkräfte streikten mit. Das UNO-Menschenrechtsbüro fordert ein sofortiges Ende der Kämpfe im Jemen. Dort ist der Konflikt zwischen der Regierung und den vom Iran unterstützten Houthi-Rebellen erneut eskaliert. Laut der UNO leidet besonders die Zivilbevölkerung darunter. Die Lage im Jemen sei ohnehin schon schwierig, weil rund 18 Millionen Menschen nicht genug zu essen haben. Auf der Strasse ist es ruhig. Fahrt gut. Wir starten noch mit ein paar Restwochen in den Tag. Vereinzelt kann es auch noch ein paar Regentropfen geben. Später tut es dann immer mehr auf und die Sonne zeigt sich an den meisten Orten. Am Morgen haben wir um die 17, am Nachmittag um die 27 Grad.
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1: Es ist 17:30.
2: Ich bin Melissa Steuri. Guten Morgen.
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2: Der Weltfußballverband FIFA hat sich von seinem Betriebschef Kevin Lamour getrennt. Ein FIFA-Sprecher bestätigte einen entsprechenden Bericht in der New York Times. Lamour muss seinen Posten räumen, nur rund 2 Wochen, nachdem er den FIFA-Präsidenten Gianni Infantino und dessen Investorenpläne scharf kritisiert hatte. Die USA versuchen weiter, Israel und die radikal-islamistische Hamas auf einen Friedenskurs für den Gazastreifen zu bringen. US-Sondergesandter Jared Kushner hat sich dazu mit Israels Regierungschef Benjamin Netanyahu getroffen. Zuvor sprach Kushner mit Vertretern der Hamas. Israel verlangt weiterhin, dass die Hamas ihre Waffen abgibt und die Hamas, dass sich Israel aus dem Gazastreifen zurückzieht. In Genf haben gestern rund 500 Menschen gegen Haushaltskürzungen demonstriert. Der neue Streik im öffentlichen Dienst fand direkt zu Beginn des neuen Schuljahres statt. Trotzdem waren die Auswirkungen auf den Schulbetrieb gering, berichtet die Nachrichtenagentur Kisten SDA. Nur gerade mal 1% der Lehrkräfte streikten mit. In der Hauptstadt Afghanistans, Kabul, ist in einer Schule eine Handgranate explodiert. Dutzende Schülerinnen und Schüler wurden verletzt, wie afghanische Medien berichten. Wie die Handgranate in die Schule gekommen ist, weiß man noch nicht. Im betroffenen Stadtteil Kabuls greift allerdings die Terrormiliz Islamischer Staat immer wieder Schulen an. Auf der Strasse ist es ruhig, fahrt gut. Wir starten noch mit ein paar Restwochen in den Tag. Vereinzelt kann es auch noch ein paar Regentropfen geben. Später tut es dann immer mehr auf und die Sonne zeigt sich an den meisten Orten. Am Morgen haben wir um die 17, am Nachmittag um die 27 Grad.
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4: Ja, die WM ist gefühlt schon ein bisschen weit weg, obwohl das eigentlich noch gar nicht so lang ist, so lange her ist. Aber dank diesem Song holen wir es auch wieder ein bisschen zurück. Der offizielle WM-Song von diesem Jahr, das ist Shakira mit dem Burna Boy, Diamond.

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wenn ihr aktuell gut auf dem Weg zum Gabüllen seid und es einfach schon noch ein bisschen früh ist oder noch ein bisschen Power braucht hinter dem Steuerrad, die geben wir euch mitsingen. Dank der Holly Humberstone, To Love Somebody. Ganz ein guter Start in diesem Dienstag.

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0: Was darf es bei euch am Morgen sein? Eine warme Dusche, ein heisses Kaffee und vor allem ganz viel ganz gute Musik. Das Letzte kommt auf jeden Fall auf unserer Seite. Und zwar in voller Pracht für einen richtig aufgestellten Dienstag. Hier bei Radio Van Eis mit der Vibe Megan Trainor. Luis Fonsi. Und Robin Schulz. Geht auf der anderen Seite der News. Da seid ihr gut informiert, was also geht an dem Dienstag, 18. August, jetzt um 6 Uhr.
1: Ich bin der Nico Eichwald. Guten Morgen.
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1: Das Könitzer Parlament hat eine kommunale Schuldenbremse abgelehnt. Damit wird Könitz nun doch nicht zur ersten Berner Gemeinde mit einer eigenen Regelung gegen die Neuverschuldung. Die FDP kritisierte die geplante Regelung als ungenügend und forderte Nachbesserungen. Während SVP, GLP und Mitte für eine Schuldenbremse warben, sprach die Ratslinke von einem Bürokratiemonster. Auch der Gemeinderat lehnte die Vorlage ab. Sie könnte aus seiner Sicht Steuererhöhungen begünstigen und wichtige Investitionen verzögern. Firmen bezahlen in der Schweiz inzwischen mehr Bundessteuern als Privatpersonen. Das zeigen Zahlen der eidgenössischen Finanzverwaltung, wie die NZZ berichtet. Seit 1990 sind die Einnahmen aus der Gewinnsteuer von 2 auf über 17 Milliarden Franken gestiegen. Trotzdem, der Bund teilt der Zeitung mit, man habe diese Einnahmen insgesamt ziemlich genau vorhergesagt. Von einer systematischen Zurückhaltung beim Budgetieren könne keine Rede sein. Der Tech-Riese Google hat Millionen von Daten der insolventen US-Billigfluggesellschaft Spirit Airlines gekauft. Mit den Daten will Google seine künstliche Intelligenz trainieren. Konkret hat das Unternehmen rund 10 Millionen Dollar ausgegeben, unter anderem für 100 Millionen E-Mails und 500 Millionen Unterhaltungen in Microsoft Teams, wie der Finanzdienst Bloomberg mitteilt. Google betont, dass alle personenbezogenen Informationen entfernt werden sollen.
0: Sieht aktuell gut aus auf der Straße, habe ich keine Meldungen, dass es noch nicht so gut vorwärts geht. Ganz gute und sichere Fahrtwünsche.
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0: Ziemlich freundlich wird es heute. Das war es jetzt mal mit dem Regen, den wir auch gestern erlebt haben. Jetzt zum Aufstehen haben wir um die 16 Grad am Nachmittag. Die Sonne, Wolken und 27 Grad warm.
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0: Sänger, dann gibt es Entertainer und dann gibt es den Boschi. Ein Mann mit einer Stimme, die man so schnell nicht vergisst, mit Songs, die man spätestens beim zweiten Refrain mitsingen kann. Und das haben wir gestern am Abend zusammen mit euch gemacht.
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0: Ich meine, hört mal.
2: Du weißt,

0: Wir haben für euch den Porsche in die Mahogany Hall geholt, haben euch dazu eingeladen und zusammen wirklich einen wunderschönen Abend verbracht. Mit dem Porsche seine neuen Songs und die, die man von ihm kennt.
1: Hey, ich bleibe so, so wie ich bin. Hey, ich liebe so, so wie es jetzt ist. Ganz egal, ob es dir gefällt oder nicht.
0: Und es war richtig schön, die ganze Mahogany Hall hat einfach beim einen oder anderen Lied mitgesungen. Also der Porsche hat eigentlich gar nie allein seine Songs performt. Und er war schon beeindruckt.
2: Wunderschön, Bern ist eine Herzensstadt, eine Herzensangelegenheit. Braucht aber nicht viel Gitarre, Stimme, zwei, drei Songs. Die Leute haben so schön mitgemacht, mehrere. Die haben die neuen Songs auch schon mitgesungen und so. Also ich bin wirklich ein bisschen verliebt, muss ich sagen.
0: Ja, vor allem das Wichtigste, euch. Hat's gefallen.
3: Ja, weil man einfach so nahe war. So also greifbar und nicht so weit weg. Das war cool.
4: Sehr gut. Es war eine coole Erfahrung, mal dabei zu sein.
5: Ja, es war wirklich ein sehr cooler Abend und die Atmosphäre war schon super.
0: Ja, und wie das zu und her gegangen ist, könnt ihr anschauen auf der Radio Bern 1 Insta-Seite.
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0: Viel gute Musik gestern, also in dem Mahogany Hall. Viel gute Musik, selbstverständlich jetzt auch für euch hier. Am 10. Morgen mit dem Robin Schulz und Million Good Reasons starten gut.

0: Sido.
1: Das ist der Luis von Sim, 17 Minuten auf der 6. Radio Ben 1, guten Tag zusammen. Auf der Strasse habe ich im Moment eine Meldung ab der A1 Zürich Richtung Bern zwischen Wangen oder Aare und Lutherbach. Dort stockt es im Moment gerade wegen Verkehrsüberlastung.
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1: Und ja, das gestern war es wieder in Sachen Regen für einen Moment, immer gerade in dieser Menge. Heute gibt es wieder einen schönen sonnigen Tag mit auch Wolken am Himmel. Das ist im Moment bei 16 Grad und heute am Nachmittag wärmt es dann wieder auf bis auf 27 Grad. Morgen mit der Tiffany Harris und Vertigo. Kommen wir gut vorbei.

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0: Guten Morgen zusammen um 20 auf 6. 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

0: Was haben die Matt Smith und Aura Dione gemeinsam? Beide verschönern euch den Dienstagmorgen. In der nächsten halben Stunde schon gerade. Manchmal ist auch schön, oder? Wenn man auf gute Sachen gar nicht so lange warten muss. In den Tag starten und dazu eure Lieblingssongs hören, die schon parat sind. Ich würde sagen, das kommt gut.
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0: Das Neueste vom heutigen Tag, dem 18. August, in den News um 6:30.
2: Ich bin der Nico Eichwald. Guten Morgen.
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2: Firmen bezahlen in der Schweiz inzwischen mehr Bundessteuern als Privatpersonen. Das zeigen Zahlen der Eidgenössischen Finanzverwaltung, wie die NZZ berichtet. Seit 1990 sind die Einnahmen aus der Gewinnsteuer von 2 auf über 17 Milliarden Franken gestiegen. Trotzdem, der Bund teilt der Zeitung mit, man habe diese Einnahmen insgesamt ziemlich genau vorhergesagt. Von einer systematischen Zurückhaltung beim Budgetieren könne keine Rede sein. Der Tech-Riese Google hat Millionen von Daten der insolventen US-Billigfluggesellschaft Spirit Airline gekauft. Mit den Daten will Google seine künstliche Intelligenz trainieren. Konkret hat das Unternehmen rund 10 Millionen Dollar ausgegeben, unter anderem für 100 Millionen E-Mails und 500 Millionen Unterhaltungen in Microsoft Teams, wie der Finanzdienst Bloomberg mitteilt. Google betont, dass alle personenbezogenen Informationen entfernt werden sollen. Der Weltfußballverband FIFA hat sich von seinem Betriebschef Kevin Lamour getrennt. Ein FIFA-Sprecher bestätigte einen entsprechenden Bericht in der New York Times. Lamour muss seinen Posten nur rund 2 Wochen nach seiner Kritik an FIFA-Präsident Gianni Infantino räumen. Nach Bekanntwerden, dass Infantino Anteile an der WM und anderen Turnieren an Investoren verkaufen wolle, hatte sich Betriebschef Lamour gegen Infantino gestellt und forderte indirekt Konsequenzen.
0: Gibt eine Meldung auf der A1 zur Richtung Bern zu Schärkingen und Lauterbach. Dort im Moment stockender Verkehr, sonst sieht aber noch gut aus. Ganz gute und eine sichere Fahrt. Die Sonnenbrille, die könnt ihr heute mit gutem Gewissen wieder anlegen. Den Regenschirm daheim lassen, das war es mit dem Regen für einen Moment. Jetzt zum Montag starten 16 Grad und am Nachmittag wärmt es auf 27 Grad. Es luftet dazu ein bisschen und sonst haben wir einen freundlichen Tag mit Sonne und Wolken.
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0: Und zusammen mit euch herzhaft guten Dienstag.

0: Das ist schon mal schön. Und fragig, wenn man einen bekannten Musiker wie der Boschi kann beeindrucken kann. Und das hat er gemacht.
1: Die Leute haben so schön mitgemacht.
2: Hey.
1: Die haben die neuen Songs auch schon mitgesungen und so. Also ich bin wirklich ein bisschen verliebt, muss ich sagen.
0: Also sagen nie mehr, ihr könnt nicht singen. Und uns ist, glaube ich, nicht allen gleich gegangen. Der Song «Hausbauen» von Boschi. Der geht ihm so ein bisschen besonders unter die Haut. Zeigt irgendwie eine gewisse Verletzlichkeit und dass man vielleicht nicht alles haben kann. Aber dass man ein sicherer Hafen sein kann für jemanden, den man gerne hat. Darum geniessen wir ihn jetzt in voller Länge mit seinem grossartigen Hit «Hausbauen» hier bei Radio Bern 1. Und vielleicht, vielleicht, wenn wir Glück haben, ist ja auch mehr eine Art ein sicherer Hafen für euch. Wäre auf jeden Fall schön. Guten Morgen. Am 20 vor 7.
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0: Nehmen wir es irgendwie geht es gemütlich am 10. Morgen. Lil Nas X mit Star Walking jetzt gehört. Und es ist 6:47. Der hat im Moment 20 Minuten länger, so von wegen Gemütlichkeit. Das ist die Gemütlichkeit, die man nicht unbedingt bräuchte. Auf der A1 Zürich, Bern, zu Schärking und Wangen oder Ohren. Dann müsst ihr immer wieder auf Brems und dann auch stocken auf der A1 Zürich, Bern, zwischen Kirchberg und Schönbühl. Dort sind es 5 Minuten, die ihr im Moment verliert. Viel Geduld, kommen gut an und haben Sorge unterwegs.
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0: Sonnenwolken, die sich heute Himmel teilen. Es gibt einen freundlichen Tag, der dann wieder nach Sommer schmeckt. Das dabei 26 Grad höchstens.

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0: In 7 Minuten ist es 7 Uhr morgens zusammen.

0: Jetzt geht es 7 Uhr. Mögt ihr schon? Oder mögt ihr noch? Gerade wenn eure Nachtschicht fertig ist. Radio Bern 1, hier bei uns gibt es Musik, die jede Lebenslage passt. Jetzt zum gemütlichen Tag starten mit dem Luis Gopaldi. Und eben zum gemütlichen Feierabend machen. Bravo verdient frei. Empire of the Sun. Und der Teddy Swims. Das und noch mehr mit dabei in der nächsten halben Stunde. Hier bei Radio Bern 1.
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0: Das sind die News um 7 Uhr.
6: Ich bin der Nico Eichwald. Guten Morgen.
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6: Das Könitzer Parlament hat eine kommunale Schuldenbremse abgelehnt. Damit wird Könitz nun doch nicht zur ersten Berner Gemeinde mit einer eigenen Regelung gegen die Neuverschuldung. Die FDP kritisierte die geplante Regelung als ungenügend und forderte Nachbesserungen. Während SVP, GLP und Mitte für eine Schuldenbremse warben, sprach die Ratslinke von einem Bürokratiemonster. Auch der Gemeinderat lehnte die Vorlage ab. Sie könnte aus seiner Sicht Steuererhöhungen begünstigen und wichtige Investitionen verzögern. Firmen bezahlen in der Schweiz inzwischen mehr Bundessteuern als Privatpersonen. Das zeigen Zahlen der Eidgenössischen Finanzverwaltung, wie die NZZ berichtet. Seit 1990 sind die Einnahmen aus der Gewinnsteuer von 2 auf über 17 Milliarden Franken gestiegen. Trotzdem, der Bund teilt der Zeitung mit, man habe diese Einnahmen insgesamt ziemlich genau vorhergesagt. Von einer systematischen Zurückhaltung beim Budgetieren könne keine Rede sein. Der Tech-Riese Google hat Millionen von Daten der insolventen US-Billigfluggesellschaft Spirit Airlines gekauft. Mit den Daten will Google seine künstliche Intelligenz trainieren. Konkret hat das Unternehmen rund 10 Millionen Dollar ausgegeben, unter anderem für 100 Millionen E-Mails und 500 Millionen Unterhaltungen in Microsoft Teams, wie der Finanzdienst Bloomberg mitteilt. Google betont, dass alle personenbezogenen Informationen entfernt werden sollen.
0: 23 Minuten länger auf der Autobahn 1, Zürich Richtung Bern zu Schärkingen und Wangen an der Aare. Die müsst ihr immer wieder auf Bremse. Dann auch nochmal A1 Zürich Bern zwischen Kirchberg und Schönbühl. Jetzt ist es gut 5 Minuten ausstockend. Und in und rund um Bern ist der Morgenverkehr angerollt. Geht am einen oder anderen Ort ein bisschen länger, so wie man es auch kennt. Aber ihr steht eigentlich nie länger als 5 Minuten. Gute und sichere Fahrt unterwegs.
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0: Temperatur heute am Nachmittag bei höchstens 26, 27 Grad. Im Moment muss gut noch den Pulli verleiden bei 16 Grad. Aber sonst sollte es ziemlich sonnig werden, nebst ein paar Wolken und Wind.
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0: Branche mitgebracht. Und die gute Stimmung habt ihr mitgebracht.
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0: Gestern haben wir mit euch zusammen den Abend verbracht mit dem Baschi, wo man halt nicht eben vor Tausenden von Leuten gestanden ist, sondern einfach ihren gefühlten Mahogany in Holzbären. Und es war richtig schön gewesen. Seine Songs kommen nämlich so ein bisschen in der Akustikversion ganz anders zur Geltung.
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0: Neue Songs auf seiner neuen Scheibe und Songs, die man kennt, die ich im Heim geniessen kann.
2: 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Ich liebe so, so wie es jetzt ist. Ganz egal, ob es dir gefällt.
0: Und wir haben auch gesagt, es wird so ein intimes Konzert, wo man den Künstler auch mal ein bisschen von der anderen Seite kennenlernt. Und das ist wirklich auch so, oder? Er hat auch so ein bisschen sich von der privaten Seite gezeigt.
3: Ja, so ein Kind ist ein Geschenk. Nein, es ist unglaublich. Ich habe nie gedacht, dass ich so Gefühle entwickeln kann.
0: Und der Baschi ist einfach auch einer, der gross und klein begeistert.
4: Ich finde, einfach die Lieder geben, halt einfach einen ganz grossen Sinn und ich finde es einfach mega schön.
5: Es war cool, es war genial. Mal so nah dran können sein und wirklich mal hören und spüren und mal wirklich sehen, was auf der Bühne abgeht. Ich habe das absolut genial gefunden.
6: Sehr cool, sehr gemütlich hier und auch für das Radio Bern 1. Mega cool, so gemütlich, klein. Ja, familiär irgendwie. Merci vielmals.
0: Das ist sehr, sehr gern geschehen. Und wie das zu und her gegangen ist, wie es tönt hat, wie es hat ausgesehen, das findet ihr bei uns auf der Radio Bern 1 Insta-Seite.
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0: Das hier, das ist der Luis Capaldi mit Survive. Ha!

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0: Empire of the Sun, We Are the People. Schönen guten Morgen zusammen. 20 ab 7 ist es jetzt. Das ist der Blick auf die Strasse. Da habt ihr 25 Minuten länger. Da brauchen also gerade ein bisschen mehr Geduld auf der A1 Zürich, Bern, zwischen Herkingen und Lauterbach. Dort immer wieder Stau auf mehreren Abschnitten. Dann auch nochmal A1 Zürich, Bern, zwischen Kirchberg und Schönbühl. Stocken dort sind 5 Minuten, die ihr länger habt. A6 Bern Richtung Lies, zwischen Schönbühl und Münchenbuchsee. Dort hat es einen Unfall gegeben. Dort ist nur ein Fahrstreifen offen. 5 Minuten habt ihr dort länger. Und in und rund um Bern ist der Morgenverkehr angerollt. Ihr braucht am einen oder anderen Ort auch ein bisschen länger. Aber jetzt ist es nie mehr als 5 Minuten.
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0: Heute soll es im Grossen und Ganzen einen trockenen Tag geben. Sonne und Wolken, die sich den Himmel teilen. Dazu luftet es auch ein bisschen an, aber den Luft nehmen wir dann wieder gerne kaufen. Heute am Nachmittag wärmt es dann wieder auf, bis auf 27 Grad höchstens. Ganz guten Dienstagmorgen zusammen. Jetzt mit einer warmen Stimme von Remo Forer. Und Vater.

0: 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Die Fantasievorstellung, die wird bei uns aber im Fall wahr.
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0: Schönen guten Dienstag, 23 Minuten ab der 7. Ab dem 1. September ist es wieder zurück aus der Sommerpause. Euer beliebtes Morgenspiel «Falsch ist richtig». 6 Fragen müsst ihr falsch beantworten, sinngemäss. Das innerhalb von 20 Sekunden. Und dann gewinnt ihr einen 100-Franken-Gutschein für Mode Baujahr oder dort könnt ihr shoppen. Und jetzt, wenn ihr euch das vielleicht nicht so vorstellen könnt, wo man, sorry, was sich fragt, Barbara aus Burgdorf weiss, wie es funktioniert.
2: Toi, toi, toi, Barbara. Mach alles falsch. Was ist vis-à-vis vom Osten?
3: Süden.
2: Falsch. Was ist kleiner, ein Auto oder ein Lastwagen?
3: Ein Lastwagen.
2: Falsch. Sind wir im Jahr 2005?
3: Ja.
2: Falsch. Welche Farbe haben blaue Jeans?
3: Violett.
2: Falsch. Welche Form hat ein Rad?
3: Viereckig.
2: Falsch. Welches ist der letzte Buchstabe vom Wort Geschenk?
3: F.
2: Ja, den geben wir Barbara.
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0: 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Und zwar über die Radio Bern 1 App. Und das hier ist Olivia Rodrigo. Good for you.

0: Pop trifft auf Hollywood. Taylor Swift. Sind aber Elizabeth Taylor auf jeden Fall darf der nötige Glanz diesen Morgen nicht fehlen. Lass mich aber auch vom Power anstecken. Von Nico Santos und Gracie Abrams. Es ist viel Musik in der nächsten halben Stunde. Extra für euch.
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0: Das Neueste vom Tag, zusammengefasst für euch in den News um 7:30.
6: Ich bin der Nico Eichwald. Guten Morgen.
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6: Schweizer Klimaforscher fordern, dass sich die Schweiz am europäischen Erdbeobachtungsprogramm Copernicus beteiligt. Nur mit langfristigen Messdaten sei es möglich, einen Hitzesommer wie diesen richtig einzuordnen, so die Klimaforscher der Universität Bern. Der Bundesrat verzichtet bisher aus finanziellen Gründen auf eine Teilnahme an Copernicus. Das Parlament fordert ihn allerdings auf, diesen Entscheid noch einmal zu überdenken. In der afghanischen Hauptstadt Kabul ist in einer Schule eine Handgranate explodiert. Dutzende Schülerinnen und Schüler wurden verletzt, wie afghanische Medien berichten. Wie viele es genau sind, ist noch nicht klar. Die Rede ist von zwischen 30 und über 50. Auch weiß man noch nicht, wie die Handgranate in die Schule gekommen ist. Im betroffenen Stadtteil Kabuls greift allerdings die Terrormiliz Islamischer Staat immer wieder Schulen an. US-Präsident Donald Trump verschärft den Ton gegenüber dem US-Verbündeten Oman. Sollte das Land den USA in die Quere kommen, droht Trump laut dem Sender Fox News mit Bombardierungen. Hintergrund der Drohungen sind Verhandlungen zwischen dem Oman und dem Iran darüber, wie die Schifffahrt durch die wichtige Straße von Hormuz einst funktionieren soll. Eine Einigung gibt es bisher nicht und die in einem Rahmenabkommen festgehaltene 60-Tages-Frist für eine Lösung ist gestern abgelaufen.
0: Er hat 4 Stunden länger auf der A1 Zürich Richtung Bern zu Schärkingen und Lauterbach auf mehreren Abschnitten. Dann auch nochmal A1 Zürich Bern zwischen Kriegstätte und Schönbühl, immer wieder stockend, dort sind es 10 Minuten. A6 Bern Richtung Lies zwischen Schönbühl und Münchenbuchsee, dort stehen jetzt ebenfalls wegen einem Unfall, nur ein Fahrstreifen ist offen. Dort hat er 10 Minuten länger und in und rund um Bern ist der Morgenverkehr angerollt. Die brauchen am einen oder anderen Ort ein bisschen länger, zum Beispiel auf der Hauptstrasse von Worp Richtung Rüfenacht fast 10 Minuten, sonst so um die 5 Minuten. Sonnenbrille könnt ihr heute vornehmen, vielleicht im Moment noch gerade einen Pulli anlegen bei 16 Grad am Nachmittag. Aber unbedingt ist dann wieder T-Shirt-Wetter bei 27 Grad höchstens. Sonnenwolken, die sich den Himmel teilen und es läuft heute auch ein bisschen dazu.
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0: Hey, ganz viel Geduld. Wünsche dir, dass es eben nicht so gut vorwärts geht. Probieren durchzuschnaufen, vielleicht auch ein bisschen die Autoscheiben runterzulassen. Und einfach den Morgen ein bisschen zu geniessen. So gut, dass es irgendwie geht. Auf jeden Fall schön, seid ihr mit dabei.
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0: 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Und jetzt, wie versprochen, Taylor Swift.

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0: Ganz gute Tischtein jetzt mit Gracie Abrams und That's So True.

0: Wenn ihr es genau wissen müsst, es ist 7:48. Und hier geht es nicht so gut vorwärts. Auf der A1 Zürich Richtung Bern zu Schärkingen und Hünsingen. Dort hat es einen Unfall gegeben. Der linke Fahrstreifen ist blockiert. Dort steht er gerade und hat 15 Minuten Stau. Dann weiter auf der A1 Zürich Bern, aber nicht ein bisschen bewungen an der Aarestocke. Dort sind es 5 Minuten, die er verliert. Und dann auch nochmal zwischen Kriegstetten und Schönbühl immer wieder abbremsen. Dort hat er 10 Minuten länger. Dann auf der A1 im Westen von Bern, ab Bern Forsthaus Richtung Bern Neufeld. Stockender Verkehr, 5 Minuten Zeitverlust. A6 Bern Richtung Lys. Schönbühl und Münchenbuchsee, die kommen drei Stau, weil es einen Unfall gegeben hat. Es ist nur eine Fahrspur offen und bis zu 10 Minuten länger hat er dort. Und dann einfach in und rund um Bern, dort ist der Morgenverkehr angeraut. Das merkt man. Überall hat er etwas länger, zum Beispiel Hauptstrasse, Worb Richtung Rüfenacht, jetzt sind es fast 10 Minuten und sonst nie mehr als 5 Minuten. Viel Geduld, passet auf und kommen wir sicher an.
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0: Sonnenwolken, die sich heute den Himmel teilen, bis 27 Grad höchstens. Und Gemütlichkeit mit Olivia Dean. Und so easy. Morgen zusammen.

0: Lydia Dien mit «So easy». Und ich finde, es gibt doch nichts Schöneres als an einem Morgen vor der Nacht. Also richtig unaufgeregte Musik zum Radio aus. Und ich hoffe, euch geht es gleich wie mir. Und ihr könnt den Song auch wegen so ein bisschen randlos schlafen lassen. Und das Gute ist ja sowieso, hier bei Radio Bern 1 haben wir ganz viel genauso Sound, wo man nicht genug davon bekommen kann. Jetzt zum Beispiel mit «The Script» und «Will.i.am», «Hall of Fame». Mit genau der richtigen Portion kommt mir jedes durch. Falls ihr bei euch im Alltag vielleicht gerade irgendwie mit etwas am Hadern seid. Gute Zeit, 8 Minuten 8.
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1: Hey, du gewusst, hier bei uns gibt es von 8 bis 5 keinen Song doppelt. Darum extra viel Sound für euch. Zusammen mit der Lola Young. Sommerfeeling mit Los El Rios und Macarena. Temper City. It's self-aware. Geht näher hier bei Radio Bern 1.
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1: Dienstag, 18. August, es ist 8 Uhr, das sind die News.
7: Ich bin der Nico Eichwald. Guten Morgen.
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9: Schweizer Klimaforscher fordern, dass sich die Schweiz am europäischen Erdbeobachtungsprogramm Copernicus beteiligt. Nur mit langfristigen Messdaten sei es möglich, einen Hitzesommer wie diesen richtig einzuordnen, so die Klimaforscher der Universität Bern. Der Bundesrat verzichtet bisher aus finanziellen Gründen auf eine Teilnahme an Copernicus. Das Parlament fordert ihn allerdings auf, diesen Entscheid noch einmal zu überdenken. In der afghanischen Hauptstadt Kabul ist in einer Schule eine Handgranate explodiert. Dutzende Schülerinnen und Schüler wurden verletzt, wie afghanische Medien berichten. Wie viele es genau sind, ist noch nicht klar. Die Rede ist von zwischen 30 und über 50. Auch weiß man noch nicht, wie die Handgranate in die Schule gekommen ist. Im betroffenen Stadtteil Kabuls greift allerdings die Terrormiliz Islamischer Staat immer wieder Schulen an. US-Präsident Donald Trump verschärft den Ton gegenüber dem US-Verbündeten Oman. Sollte das Land den USA in die Quere kommen, droht Trump laut dem Sender Fox News mit Bombardierungen. Hintergrund der Drohungen sind Verhandlungen zwischen dem Oman und dem Iran darüber, wie die Schifffahrt durch die wichtige Straße von Hormuz 1 funktionieren soll. Eine Einigung gibt es bisher nicht und die in einem Rahmenabkommen festgehaltene 60-Tages-Frist für eine Lösung ist gestern abgelaufen. Der Weltfußballverband FIFA hat sich von seinem Betriebschef Kevin Lamour getrennt. Ein FIFA-Sprecher bestätigte einen entsprechenden Bericht in der New York Times. Lamour muss seinen Posten nur rund 2 Wochen nach seiner Kritik an FIFA-Präsident Gianni Infantino räumen. Nach Bekanntwerden, dass Infantino Anteile an der WM und anderen Turnieren an Investoren verkaufen wolle, hatte sich Betriebschef Lamour gegen Infantino gestellt und forderte indirekt Konsequenzen.
1: Es braucht zum Teil gerade ein bisschen Geduld unterwegs. Der hat eine Viertelstunde länger auf der Autobahn A1 Zürich Richtung Bern zu Schärkingen und Dünsingen. Dort hat es heute Morgen einen Unfall gegeben. Der linke Vorstreifen ist blockiert. Dann weiter auf der A1 Zürich Bern zwischen Kriegstetten und Schönbühl. Immer wieder abbremsen. Dort hat er 10 Minuten länger. A6 Bern Richtung Lys zwischen Schönbühl und Münchenbuchsee. Dort auch immer wieder Stau nach einem Unfall. Besser dort aber. Dort hat er noch 5 Minuten länger. Und in und rund um Bern hat er zum Teil auch 5 Minuten länger. Und auf der Hauptstrasse von Worb Richtung Rüfenacht. Dort verliert ihr 10 Minuten. Viel Geduld, passt auf und kommen wir sicher ab.
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1: Sonne und Wolken, die sich heute Himmel teilen, dazu luftet. Das nimmt man aber gerne wieder ein bisschen auf. So ein Lüftchen bis 27 Grad heute am Nachmittag.
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0: gibt es Sänger und dann gibt es Entertainer und dann gibt es den Boschi. Ein Mann mit einer Stimme, die man so schnell nicht vergisst und mit Songs, die man spätestens beim zweiten Refrain mitsingen kann. Und genau das haben wir gestern Abend zusammen mit euch gemacht.
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0: Richtig schöne Erinnerungen, danke euch und vor allem die nicht mit dabei waren. Jetzt müssen wir mal hören.

klingt toch richtig gut, oder? Wir haben für euch den Baschi in den Hogany Hall geholt, haben ihn dazu eingeladen und so einen wunderschönen Abend verbracht mit dem Baschi und eben seinen neuen Songs wie «Hausbauen». Oder natürlich hat er auch die gespielt, die man von ihm kennt.

0: Radio Ben 1 Hörerinnen und Hörer haben so richtig mitgesungen und der Boschi war also beeindruckt.
1: Ja, wunderschön, Bern ist eine Herzensstadt, eine Herzensangelegenheit. Braucht aber nicht viel Gitarre, Stimme, zwei, drei Songs. Die Leute haben so schön mitgemacht, mehrere. Die haben die neuen Songs auch schon mitgesungen und so. Also ich bin wirklich ein bisschen verliebt, muss ich sagen.
0: Und auch das Beste ist, dass es vor allem euch gefallen hat.
2: Ja, weil man einfach so nahe war. So greifbar und nicht so weit weg. Das war cool.
3: Sehr gut. Das war eine coole Erfahrung, mal dabei zu sein.
4: Ja, es war wirklich ein sehr cooler Abend und die Atmosphäre war super.
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0: Noch mehr Eindrücke von gestern und wie das dazu und her gegangen ist, findet ihr auf der Radio Bern 1 Insta-Seite. Und selbstverständlich jetzt hier, richtig guter Start am Dienstagmorgen, 12 ab 8 Uhr. Mit Temper City und Self-Aware für richtig viel Power zum Starten.

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1: Ja, Stella Rio mit Macarena, das bringt ja automatisch da gerade den Tanz vor dem inneren Auge. Guten Dienstagmorgen, 19 ab 8 Uhr. Wir brauchen noch eine Viertelstunde länger auf der A1 Zürich Richtung Bern zwischen Herkingen und Lutherbach. Und dann weiter auf der A1 Zürich Richtung Bern zwischen Kriegstetten und Schönbühl. Dort weiter abbremsen, 10 Minuten Zeitverlust dort. In der Gegenrichtung A1 Bern Zürich zwischen Önsigen und Herkingen. Dort steht jetzt ebenfalls 15 Minuten länger hinter dort. Und auf der Strasse in und rund um Bern brauchen wir auch am Ende noch unter anderem ein bisschen Geduld. Aber dafür verlieren nie mehr als 5 Minuten.
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1: Heute wieder schön sonnig mit ein paar Wolken und 27 Grad am Nachmittag. Hey.

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1: Wer von euch hat gestern genossen? Das Wetter? Hä? Vielleicht habt ihr sogar ein bisschen weniger zu tun im Garten oder auf eurer Terrasse, weil der Himmel den halben Tag eure Pflänzchen schon beschüttet hat. Auch mal schön gewesen, oder? Ich habe natürlich gerade wieder meine Kuschelsocken gerissen, wo ich aber am Nachmittag dann wieder in die Ecke geschossen habe, wo es dann wieder wärmer wurde. Erst recht ja dann wieder heute, 27 Grad, ja gesagt. Und jetzt macht mich bereit für eine kleine Portion Melancholie und eine grosse Portion Beat. Einfach perfekt für den Tag, der noch vor uns liegt, für den wunderbaren Dienstag. Das ist euer Tag, zusammen mit Last Frequencies und Basti mit Head Down. Guten Morgen zusammen.
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1: Gleich halb neun.

0: sehr gerne Radio aufdrehen, Autoscheibe runterlassen, vor den Wind ins Gesicht weihen. Und zwar gerade näher, zusammen mit... Im Dahieb, das ist der aktuelle Hit vom Weltstar Harry Styles. Und den gehört ihr gerade nach den News hier bei Radio Bern 1. Und ich hoffe natürlich, euch geht es gleich wie mir. Ich freue mich richtig. Es ist ein ganz grossartiger Song.
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0: Das sind die News vom Tag rund um Bern, Schweiz und Welt um 8:30.
3: Ich bin der Nico Eichwald. Guten Morgen.
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3: Schweizer Klimaforscher fordern, dass sich die Schweiz am europäischen Erdbeobachtungsprogramm Copernicus beteiligt. Nur mit langfristigen Messdaten sei es möglich, einen Hitzesommer wie diesen richtig einzuordnen, so die Klimaforscher der Universität Bern. Der Bundesrat verzichtet bisher aus finanziellen Gründen auf eine Teilnahme an Copernicus. Das Parlament fordert ihn allerdings auf, diesen Entscheid noch einmal zu überdenken. In der afghanischen Hauptstadt Kabul ist in einer Schule eine Handgranate explodiert. Dutzende Schülerinnen und Schüler wurden verletzt, wie afghanische Medien berichten. Wie viele es genau sind, ist noch nicht klar. Die Rede ist von zwischen 30 und über 50. Auch weiß man noch nicht, wie die Handgranate in die Schule gekommen ist. Im betroffenen Stadtteil Kabuls greift allerdings die Terrormiliz Islamischer Staat immer wieder Schulen an. US-Präsident Donald Trump verschärft den Ton gegenüber dem US-Verbündeten Oman. Sollte das Land den USA in die Quere kommen, droht Trump laut dem Sender Fox News mit Bombardierungen. Hintergrund der Drohungen sind Verhandlungen zwischen dem Oman und dem Iran darüber, wie die Schifffahrt durch die wichtige Straße von Hormuz 1 funktionieren soll. Eine Einigung gibt es bisher nicht und die in einem Rahmenabkommen festgehaltene 60-Tages-Frist für eine Lösung ist gestern abgelaufen. Der norwegische König Harald V. ist nach einer ärztlichen Untersuchung in ein Spital eingeliefert worden. Der 89-jährige Monarch sei in den vergangenen Wochen wegen einer Bluterkrankung mit Cortison behandelt worden, teilte der norwegische Hof mit. Das habe zu einer Flüssigkeitsansammlung in seinem Körper geführt, die im Spital behandelt werden müsse. König Harald V. sei 2 Wochen krankgeschrieben.
0: Autobahn A1 Zürich Richtung Bern zu Schärkingen und Lutherbach. Dort steht er 10 Minuten im Stau. Und dann weiter auf der A1 Zürich Bern zwischen Kirchberg und Schönbühl. Dort weiter auch immer noch abbremsen. Auch 10 Minuten hat er dort länger. Und dann in der Gegenrichtung A1 Bern Zürich zwischen Niederbipp und Herkingen. Dort steht er so noch nach einem Unfall. Dort hat er 20 Minuten. Ganz viel Geduld von meiner Seite und kommen gut an. Heute ist es wieder Wetter, das nach Sommer schmeckt. Bei 27 Grad höchstens Sonnenwolken, die sich abwechseln und ein bisschen Luft dazu.
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0: Schönen guten Dienstag zusammen.
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0: Richtig schön, dass ihr dabei seid. Start einen guten Tag.

0: Es gibt doch einfach so gewisse Sachen, die man nicht hören möchte. Wie zum Beispiel, dass es einen Wasserschaden gibt im eigenen Auto. Aber genau darum fängt es ganz besonders herzuhören im Keller von. Viel Spass in den nächsten Minuten und 45 Sekunden am 20 vor 9.
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2: Ja, das ist Keller von eurem Garagenplatz.
3: Okay.
2: Ich weiss nicht, ob Sie es hören, im Hintergrund. Wir haben einen Wasserschaden.
3: Okay.
2: Jetzt ist es so, das ist, vor einer Stunde war das fast einen Meter hoch gewesen. Jetzt hat es da das Wasser halb bei euch in der Garage da, in das Auto eingedrückt.
3: Nein, oder?
2: Doch, und es hat es noch die Stege gedrückt, hat ein paar Fühlen.
3: Ja, ich komme gerade. 5 Minuten bin ich
2: da. Ja, Moment schon. Wir haben noch so einen Rollkörper hinten beim Fenster, oder? Wir haben so einen roten.
3: Ja, habe ich.
2: Da tragen jetzt Kollegen am Auto vorbei schnell raus, einfach, dass der schon mal im Trocknen ist, oder?
3: Ja, ist gut. Aber
2: es ist ja zum Glück nicht so ein spezielles Auto.
3: Mal eigentlich, wenn das Auto ist ja alles. Ich habe das selber gekauft. Also, es ist eigentlich alles.
2: Ein Subaru?
3: Ich komme gerade vorbei.
2: Moment schon. Jungs, aber passen. Hey, beim Auto, passen Sie auf.
3: Jetzt haben Sie nicht auf das Auto gehen lassen, oder?
2: Ich sage jetzt mal so, der Schriftzug vorne.
3: Ja.
2: Ja, ist jetzt nicht mehr Subaru, sondern was ist das? Ist noch Suba.
3: Hey, kann doch nicht sein.
2: Ja, ist jetzt ein bisschen Pech.
3: Das geht gar nicht. Ich komme mal schauen.
2: Ist ein Totalschaden, sagt übrigens Paula.
3: Ja, aber sie ist nicht dort. Oder? Sie ist da bei mir gegangen.
2: Sie hat euch angemeldet, da im Radio.
3: Vom Radio aus?
2: Ja, weil Paula hat gefunden, du sollst mal mehr Zeit haben für sie, weil immer nur fürs Auto. Drum herzlich willkommen beim Kellerfon.
3: Nein, Mensch,
2: jetzt. Ja, es ist es so.
3: Nein, das sicher nicht. Wahrscheinlich gehe ich noch dort schauen, ob er noch ganz ist.
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0: Wisst ihr noch, das war ein ganz grosser Hit im 06 Kelly Clarkson mit «Because of You», wo schon dann so ein grosser Hit war, dass er im Radio auf und runter gelaufen ist. Und genau darum macht er das noch heute hier bei Radio Bern 1. Jetzt ist es 8:48. Und es ist gerade eine mühsame Sache auf der A1 Bern, Zürich, zwischen Niederbib und Herkingen. Wenn ihr dort unterwegs seid, braucht ihr wirklich gerade eine halbe Stunde länger. Ganz viel Geduld wünsche ich dort. Und ihr steht aber auch in Gegenrichtung A1 von Zürich Richtung Bern zwischen Herkingen und Dünsigen. Dort habt ihr 10 Minuten länger. Fahrt gut und vorsichtig.
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0: Heute ein Lüftchen, das geht, dazu Sonne und Wolken am Himmel und Temperatur am Nachmittag bis 27 Grad. Ich würde sagen, nicht schlecht, oder? So ein Sommertag, wie wir es gerne haben, aus dem Bilderbuch. Ganz guten Dienstagmorgen zusammen, jetzt mit Kamerad.

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0: Und jetzt wird es richtig heiß. Für einen ist mal nicht wettermässig, sondern hier musikmässig mit Heat. Und der Ananas Sinelli. Gleich ist es 9 Uhr morgen zusammen.

0: Irgendwie kommt es einem vor, als wäre es schon fast letzten Sommer gewesen, die Fußball-WM. Ist aber gar nicht so lange her, aber dank dem grossartigen Song von der Shakira und der Burna Boy schwelgen wir hier immer wieder in diesen wunderbaren Emotionen. Dieser Song und noch ganz viel mehr Musik hier bei Radio Bern 1, direkt nach den News. Jetzt ist es 9 Uhr, da kommt für euch das Neueste vom Tag, am 10. 18. August.
1: Ich bin der Nico Eichwald, guten Morgen.
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1: Schweizer Klimaforscher fordern, dass sich die Schweiz am europäischen Erdbeobachtungsprogramm Copernicus beteiligt. Nur mit langfristigen Messdaten sei es möglich, einen Hitzesommer wie diesen richtig einzuordnen, so die Klimaforscher der Universität Bern. Der Bundesrat verzichtet bisher aus finanziellen Gründen auf eine Teilnahme an Copernicus. Das Parlament fordert ihn allerdings auf, diesen Entscheid noch einmal zu überdenken. Die Schweiz schickte erstmals seit 4 Jahren wieder Asylsuchende nach Italien zurück. Wie SRF berichtet, sollen die ersten Rückführungen Ende August stattfinden. Vorerst gehe es nur um Einzelfälle. Italien hatte Ende 2022 sämtliche Rückübernahmen von Asylsuchenden gestoppt und damit gegen das Dublin-Asylabkommen verstoßen. Gemäß diesem ist das Land für das Asylverfahren zuständig, in das eine Person zuerst eingereist ist. Aufgrund des italienischen Stopps musste die Schweiz in den vergangenen Jahren tausende zusätzliche Asylverfahren übernehmen. Bei russischen Angriffen sind in der Ukraine mehrere Menschen getötet und verletzt worden. In Saporischschja starben ein Mann und eine Frau bei einem Drohnenangriff auf eine Kleingartenanlage, wie der regionale Militärverwalter mitteilte. Bei weiteren Drohneneinschlägen sei in einer Gemeinde von Saporischschja der Strom ausgefallen. Aus der südukrainischen Hafenstadt Odessa meldeten die Behörden mindestens 9 Verletzte durch russische Angriffe.
0: Auf der A1 Bern Richtung Zürich zwischen Niederbipp und Herkingen stauen immer noch nach einem Unfall von heute Morgen. Und zwar hat er dort wirklich noch eine halbe Stunde länger. Ganz viel Geduld dort. Dann in der Gegenrichtung A1 Zürich Bern zwischen Herkingen und Unzigen stauen jetzt ebenfalls. Dort hat er 10 Minuten länger. Und auf der Hauptstrasse von Herzogenbuchsee Richtung Bützberg, dort hat er eine Viertelstunde länger. Kommt gut und sicher an.
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0: Gibt einen freundlichen Tag, heute vor allem trocken, sonnig, Sonne und Wolken, die sich die Himmel teilen, bei 19 Grad im Moment und 27 Grad heute am Nachmittag.
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Guten Dienstagmorgen zusammen, es war 4 ab 9 Uhr und es ist im Fall immer wieder richtig schön, von euch etwas zu hören, von euch etwas mitzubekommen. So jetzt heute Morgen von der Radio Bern 1 Hörerin Carmen von Bern. Sie hat uns auf die Studio-Handy geschrieben, sie sei heute Morgen am Browniesbachen gewesen für die Zahnarztpraxis. Was für eine Ironie. Aber ich finde, ja, passt ja, oder? Die wissen ja gerade, wie vorgehen gegen Zahnteufel. Und ja, sie hat uns merci gesagt für die gute Musik. Und wir sagen auch merci. Danke vielmals fürs Hören. Und darum extra für euch jetzt der Teddy Swims mit Bad Dreams für einen guten Dienstagmorgen bei Radio Bern.

0: wir liefern ganz viel ganz guten Sound auch in der nächsten halben Stunde. Wenn ihr hört mal, mit diesem Beat voran im Dienstag Morgen mit Miggy Kelly. Wenn ihr keine Energie braucht, grossartiger Sound von George Ezra. Und der aktuelle Song von der Ariana Grande.
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0: Halbe 10 und ihr habt noch 10 Minuten länger auf der A1 Bern Richtung Zürich zwischen Irbib und Herkingen. Da stehen sie immer wieder. Und ich gehe Richtung ebenfalls A1 Zürich Bern zwischen Herkingen und Dünsigen. Dort sind so 10 Minuten, die ihr verliert. Fahrt gut und kommt sicher an. Im Moment ist man auch wieder mit der Sonnenbrille hinter dem Steuerrad. Es gibt einen schönen Tag, Sonne und Wolken, die sich da einfach so ein bisschen den Himmel teilen, dazu luftet. Das nimmt man aber gerne in Kauf, bei 27 Grad heute am Nachmittag.
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1: 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Was findet ihr, sollte man diesen Sommer noch gemacht haben, vielleicht gesehen haben, gegessen haben, sowieso erlebt haben? Sagt es gerne auf 079 889 89 99. Wir freuen uns auf euch.
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4: Ich bin der Nico Eichwald.
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4: Die Schweiz schickt erstmals seit 4 Jahren wieder Asylsuchende nach Italien zurück. Wie SRF berichtet, sollen die ersten Rückführungen Ende August stattfinden. Vorerst gehe es nur um Einzelfälle. Italien hatte Ende 2022 sämtliche Rückübernahmen von Asylsuchenden gestoppt und damit gegen das Dublin-Asylabkommen verstoßen. Gemäß diesem ist das Land für das Asylverfahren zuständig, in das eine Person zuerst eingereist ist. Aufgrund des italienischen Stopps musste die Schweiz in den vergangenen Jahren tausende zusätzliche Asylverfahren übernehmen. Die UV-Strahlung hat in weiten Teilen Europas deutlich zugenommen. Laut einer Studie stieg die sonnenbrandverursachende Strahlung an vielen Messstationen im Schnitt um gut 1% pro Jahr. Hauptgrund sind vermutlich veränderte Wettermuster und weniger Wolken. Die Forschenden empfehlen, diesen Trend weiter zu untersuchen, da mehr UV-Strahlen auch ein Risiko für Hautkrebserkrankungen sein können. In der spanischen Exklave Ceuta häufen sich nach dem Flüchtlingsansturm Berichte über sexuelle Gewalt gegen minderjährige Migrantinnen. Das zeigt eine Reportage des Auslandrundfunks Deutsche Welle. Die Polizei ermittelt demnach in mindestens 15 Fällen mutmaßlicher Vergewaltigung. Noch immer halten sich Tausende aus Marokko geflüchtete Kinder und Jugendliche in Ceuta auf. Wie es mit ihnen weitergeht, ist offen. Die spanische Regierung erwägt, sie auf verschiedene Regionen des Landes zu verteilen. In der Region Solothurn staut es auf der A1 Richtung Zürich zwischen Önsingen und Herkingen. Das wegen einem Unfall von vorher. Der linke Fahrstreifen steht blockiert. Die brauchen etwa 10 Minuten länger. Dann weiter auf der A1 Richtung Bern zwischen Herkingen und Önsingen. Dort ebenfalls wegen einem Unfall. A1 Richtung Bern zwischen Herkingen und der Verzweigung Lutherbach. Dort staut es ebenfalls. 10 Minuten mehr müsst ihr dort einrechnen. Genauso wie auf der A2 Richtung Luzern zwischen Egerkingen und Herkingen. Dann im Raum Zürich klemmt es auf dem Nordring Richtung St. Gallen zwischen dem Limmataler Kreuz und dem Gubristunnel. Weiter auf der 1 Richtung Zürich zwischen dem Rastplatz Balterschwil und Zürich Ost. Genauso auf dem Westring Richtung Basel zwischen Durdorf Nord und dem Limmataler Kreuz.
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5: Sommerstimmung für uns, wie wir es eben gerne haben. Sonne und Wolken am Himmel, eine kleine Luft und 27 Grad heute Nachmittag.
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5: Euer Lieblingsradio. Zusammen mit mir, ich bin Nicole Zog, begleite euch durch den Vormittag. Hallo miteinander.
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3: Ich bin der Nico Eichwald.
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3: Menschen in der Schweiz sind weiterhin sehr sportlich. Wie vor 6 Jahren gibt rund die Hälfte in der Sportstudie an, sehr aktiv Sport zu treiben. Sport wird aber immer mehr alleine gemacht. So sind zum ersten Mal mehr Personen ab 15 Jahren Mitglied in einem Fitnesscenter als in einem Sportverein. Am beliebtesten sind weiterhin die Sportarten, die draußen gemacht werden können, sagt Bundesrat Martin Pfister.
4: Es zeigt sich einfach, dass Sportarten breiter werden. Es werden mehr Sportarten gemacht. Der helvetische Fünfkampf ist ja nach wie vor dominierend in der Schweiz. Die meisten Leute machen das und die meisten Leute machen es auch, ohne einem Verein anzugehören.
3: Zum helvetischen Fünfkampf gehören Wandern, Velofahren, Schwimmen, Skifahren und Joggen. Die Bezahl-App Twint führt ab nächstem Jahr eine Direktlastschrift ein. Das neue Angebot wird von den größten Schweizer Banken unterstützt und soll eine Alternative zum klassischen Lastschriftverfahren bieten, teilt das Unternehmen mit. Mit der Twint-Direktlastschrift können Nutzerinnen und Nutzer wiederkehrende Zahlungen wie etwa Krankenkassen, Abos oder Stromrechnungen direkt in der Twint-App erteilen, verwalten und einsehen. Die UV-Strahlung hat in weiten Teilen Europas deutlich zugenommen. Laut einer Studie stieg die sonnenbrandverursachende Strahlung an vielen Messstationen im Schnitt um gut 1% pro Jahr. Hauptgrund sind vermutlich veränderte Wettermuster und weniger Wolken. Die Forschenden empfehlen, diesen Trend weiter zu untersuchen, da mehr UV-Strahlen auch ein Risiko für Hautkrebserkrankungen sein können. Es stockt auf der A1 Zürich Richtung Bern zwischen Wettingen und dem Borek-Tunnel, genauso auf der A1 Bern Richtung Zürich zwischen dem Mägenwil und dem Borek-Tunnel und dann staut es auf der A1 Zürich Richtung Bern zwischen Herkingen und der Verzweigung Lutherbach. Dort braucht ihr etwa 10 Minuten länger. Und genauso ist es auf der A2 Chiasso Richtung Gotthard zwischen Quinto und Airolo einen Kilometer Stau und etwa 10 Minuten mehr rechnen.
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5: Sommerstimmung für uns, wie wir es eben gerne haben. Sonne und Wolken am Himmel, eine kleine Luft und 27 Grad heute Nachmittag.
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5: Der Bauch knurrt je nachdem schon ein bisschen und ich habe euch die Zeit mit dem Sound hier gefühlt ein bisschen verkürzen, bis ihr endlich euer Mittagessen könnt fremseln. Ich bin Nicole Zog, heute zusammen.
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Das ist der zweite Vormittag auf Radio Bern 1, 4 vor 12 ist es. Und vielleicht überlegt ihr euch schon, was es heute zu Mittag gibt. Wir begleiten euch weiterhin mit ganz viel guter Musik von Nico Santos Home.

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4: Ich bin der Nico Eichwald.
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4: In der Gemeinde Sigriswil ist gestern ein Autofahrer ums Leben gekommen. Vermutlich wegen eines medizinischen Problems war der 57-Jährige mit seinem Auto in eine Mauer geprallt, wie die Kantonspolizei mitteilt. Der Mann war kurz vor 15 Uhr talwärts unterwegs, als er die Kontrolle über sein Fahrzeug verlor. Im Einsatz standen neben der Polizei ein Ambulanzteam, ein Helikopter der Rega sowie die Feuerwehren Thun und Sigriswil. Zum ersten Mal sind in der Schweiz mehr Personen ab 15 Jahren Mitglied in einem Fitnesscenter als in einem Sportverein. Das zeigt die Studie Sport Schweiz 2026 vom Bundesamt für Sport. Nicht nur die Fitnesszentren würden beliebter, sagt Bundesrat Martin Pfister.
5: Ja, wir stellen generell eine Individualisierung fest im Sport. Das ist bereits früher, hat man viel Sport getrieben, wo individualisiert wandern, schwimmen und so weiter. Und das ist einfach ein anderer Teil jetzt, wo sich da zeigt.
4: Am beliebtesten sind nach wie vor die Sportarten des sogenannten helvetischen Fünfkampfs, also Wandern, Velofahren, Schwimmen, Skifahren und Joggen. Die Bezahl-App Twint führt ab nächstem Jahr eine Direktlastschrift ein. Das neue Angebot wird von den größten Schweizer Banken unterstützt und soll eine Alternative zum klassischen Lastschriftverfahren bieten, teilt das Unternehmen mit. Mit der Twint-Direktlastschrift können Nutzerinnen und Nutzer wiederkehrende Zahlungen wie etwa Krankenkassen, Abos oder Stromrechnungen direkt in der Twint-App erteilen, verwalten und einsehen. Stockenden Verkehr haben wir im Moment auf der A1 Bern Richtung Zürich zwischen der Verzweigung Birfeld und Dietikon. Genauso auf der A1 Nordring Zürich Bern Richtung St. Gallen zwischen dem Limmataler Kreuz und dem Gubristunnel. Und dann auch Zürich Richtung Bern zwischen der Einfahrt Spreitenbach, der A1, A3 und dem Barrecktunnel dort Stauz. Stau haben wir auf der A2 Chiasso Richtung Gotthard ab Quinto und dort braucht ihr etwa eine halbe Stunde länger.
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6: Heute ein Gemisch aus Sonne und Wolken bei maximal 26 Grad. So trocken bleiben, zum Teil aber auch ein bisschen Westwind.
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6: Mein Name ist Noé Friberkus und ich begleite euch zum Mittagessen. Schön, sind wir zusammen unterwegs.
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0: Das ist der zweite Mittag auf Radio Bern 1 und knapp 200 Radio Bern 1 Hörerinnen und Hörer haben gestern mit seinen Hits mitgesungen.
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0: Der Boschi, der ist gestern auf der Bühne auf dem Mahogany Hall gestanden.
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0: Exklusiv für euch haben wir ihn auf Bern geholt, der Boschi. Und ihm hat es so richtig gefallen.
3: Die Leute haben so schön mitgemacht. Hey. Mehrere. Die haben die neuen Songs auch schon mitgesungen und so. Also ich bin wirklich ein bisschen verliebt, muss ich sagen.
0: Ja, und natürlich auch die Fans sind begeistert.
4: Das war cool. Das war genial. Mal so nach dran können sie und wirklich mal hören und spüren und mal wirklich sehen, was auf der Bühne abgeht. Ja, das ist absolut genial gefunden.
0: Ja, und jetzt bleiben sie in Erinnerungen an den unvergesslichen Abend gestern in der Mahogany Hall zu Bern mit dem Boschi auf der Radio Bern Stage.
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0: Und hier bei uns geht es jetzt weiter mit ganz viel guter Musik. Das ist Ostis mit Angel Eyes. Ganz guten Dienstagmittag.

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1: Das ist Hecht mit ihrem grossartigen Hit «Fuck» in ein paar Jahren. Zusammen geniessen wir das Mittagessen mit Musik, wo man bei den angenehmen Temperaturen perfekt durchschnaufen kann. Ganz viel guten Sound mit der Ellie Goulding und «Love Me Like You Do». Das ist der Dienstag auf Radio Bern 1.

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3: Ich bin der Nico Eichwald.
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3: In der Gemeinde Sigriswil ist gestern ein Autofahrer ums Leben gekommen. Vermutlich wegen eines medizinischen Problems war der 57-Jährige mit seinem Auto in eine Mauer geprallt, wie die Kantonspolizei mitteilt. Der Mann war kurz vor 15 Uhr talwärts unterwegs, als er die Kontrolle über sein Fahrzeug verlor. Im Einsatz standen neben der Polizei ein Ambulanzteam, ein Helikopter der Rega sowie die Feuerwehren Thun und Sigriswil. Der Schweizer Arbeitsmarkt hat sich zuletzt wieder etwas entspannt. Die Arbeitslosenquote lag zwischen April und Juni bei 4,9%. Im ersten Quartal waren 5,2% der Schweizer Arbeitstätigen arbeitslos, teilt die internationale Arbeitsorganisation ILO mit. Gleichzeitig hatten im zweiten Quartal in der Schweiz über 5,4 Millionen Menschen eine Arbeit. Das ist etwas mehr als im Vorjahr. In der spanischen Exklave Ceuta häufen sich nach dem Flüchtlingsansturm Berichte über sexuelle Gewalt gegen minderjährige Migrantinnen. Das zeigt eine Reportage des Auslandrundfunks Deutsche Welle. Die Polizei ermittelt demnach in mindestens 15 Fällen mutmaßlicher Vergewaltigung. Noch immer halten sich Tausende aus Marokko geflüchtete Kinder und Jugendliche in Ceuta auf. Wie es mit ihnen weitergeht, ist offen. Die spanische Regierung erwägt, sie auf verschiedene Regionen des Landes zu verteilen. Es stockt auf der A1 Bern Richtung Zürich zwischen der Verzweigung Bierfeld und Dietikon, dann auf der A1 Nordring Zürich Bern Richtung St. Gallen zwischen dem Limmataler Kreuz und dem Gubristunnel, dann Zürich Richtung Bern zwischen der Einfahrt Spreitenbach und der A1, A3 und dem Barecktunnel, dort der Stauz, und Stau haben wir auch vor dem Gotthardtunnel ab Quinto, 3 km heisst für euch eine halbe Stunde mehr rechnen.
4: Heute ein Gemisch aus Sonne und Wolken bei maximal 26 Grad. Soll trocken bleiben, zum Teil aber auch ein bisschen Westwind.
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Vielleicht habt ihr nach dem Mittagessen gerade 5 Minuten für euch und habt gedacht, mal, aktuell, da läuft eigentlich alles schon ein bisschen wie im Schnürli. Dieser Song ist eine Umarmung für das Schöne im Leben. Viel Power, dank dem Kamerad. Hug Yourself. Ganz viel gute Musik auf Radio Bern.

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2: Ich bin Selina Uhrer.
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2: Menschen pendeln in der Schweiz nicht, weil es am Arbeitsort an Wohnungen mangelt. Das zeigt eine Studie im Auftrag der Stadt Zürich, berichtet Schweiz heute. Bisher galt die Annahme, dass viele Menschen nach Zürich, Bern oder Basel pendeln, weil sie dort keine Wohnung finden. Die Studie zeigt nun, die Anzahl Wohnungen an einem Ort im Verhältnis zu den Arbeitsplätzen hat kaum Einfluss auf den Pendelverkehr. Entscheidend für den Wohnort seien oft andere Gründe, etwa Familie, Partner oder Partnerin oder den Wunsch, auf dem Land zu leben. Rund 70 Organisationen aus der Zivilgesellschaft, dem Klima-, Gesundheits-, Umwelt- und Landwirtschaftsbereich haben sich zu einem wirksamen Klima- und Hitzeschutzbündnis zusammengeschlossen. Die Trockenheit und Hitze im laufenden Sommer seien erst der Anfang einer neuen Realität, schreiben sie. Die Schweiz aber verfehle weiter in ihre bereits tiefen Klimaziele, investiere ungenügend in den Klimaschutz und halte an Strukturen fest, welche die Klimakrise weiter anheizten. Die Ermittlungen rund um die Brandkatastrophe von Grand-Montana umfassen inzwischen 16 Beschuldigte. Die Walliser Staatsanwaltschaft hat die Liste mit einem ehemaligen Gemeinderat erweitert, der von 2017 bis 2020 für die Sicherheit in Grand-Montana verantwortlich war. Das berichtet RTS. Der Mann soll Ende September vernommen werden. In Österreich soll ein Mann seine 8-jährige Tochter mit einem Küchenmesser getötet haben. Der 37-Jährige wurde im Haus der Familie im südlichen Bundesland Steiermark festgenommen, teilt die Polizei mit. Weshalb der Vater das Mädchen angriff, ist unbekannt. Ermittler gehen davon aus, dass er nach der Tat Suizid verüben wollte. In der Gemeinde Sigriswil ist gestern ein Autofahrer ums Leben gekommen. Vermutlich wegen eines medizinischen Problems war der 57-Jährige mit seinem Auto in einer Mauer geprallt, wie die Kantonspolizei mitteilt. Der Mann war kurz vor 15 Uhr talwärts unterwegs, als er die Kontrolle über sein Fahrzeug verlor. Im Einsatz standen neben der Polizei ein Ambulanzteam, ein Helikopter der Rega sowie die Feuerwehren Thun und Sigriswil.
3: Auf der A4 Richtung Schaffhausen staut es zwischen Winterthur Nord und Hettlingen wegen einem Pannenfahrzeug. Richtung Zürich müsst ihr aufpassen zwischen der Verzweigung Grütihof und Cham. Die blockiert einen kaputten Lastwagen die rechte Spur. Und vor dem Gotthard Richtung Norden braucht es wieder mal Geduld. Zwischen Ginto und Airolo sind es 3 km Stau. Es geht also dort gute halbe Stunde länger. Ich wünsche eine gute Fahrt und habe Sorge.
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4: Heute ein Gemisch aus Sonne und Wolken bei maximal 26 Grad. Soll trocken bleiben, zum Teil aber auch ein bisschen Westwind.
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4: Nach dem Mittagessen starten wir zusammen in den Dienstagnachmittag. Mein Name ist Neue Fribourg-Haus.
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3: Ich bin Selina Uhrer.
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3: In der Gemeinde Sigriswil ist gestern ein Autofahrer ums Leben gekommen. Vermutlich wegen eines medizinischen Problems war der 57-Jährige mit seinem Auto in einer Mauer geprallt, wie die Kantonspolizei mitteilt. Der Mann war kurz vor 15 Uhr talwärts unterwegs, als er die Kontrolle über sein Fahrzeug verlor. Im Einsatz standen neben der Polizei ein Ambulanzteam, ein Helikopter der Rega sowie die Feuerwehren Thun und Sigriswil. Menschen pendeln in der Schweiz nicht, weil es am Arbeitsort an Wohnungen mangelt. Das zeigt eine Studie im Auftrag der Stadt Zürich, berichtet Schweiz heute. Bisher galt die Annahme, dass viele Menschen nach Zürich, Bern oder Basel pendeln, weil sie dort keine Wohnung finden. Die Studie zeigt nun, die Anzahl Wohnungen an einem Ort im Verhältnis zu den Arbeitsplätzen hat kaum Einfluss auf den Pendelverkehr. Entscheidend für den Wohnort seien oft andere Gründe, etwa Familie, Partner oder Partnerin oder den Wunsch, auf dem Land zu leben. Rund 70 Organisationen aus der Zivilgesellschaft, dem Klima-, Gesundheits-, Umwelt- und Landwirtschaftsbereich haben sich zu einem wirksamen Klima- und Hitzeschutzbündnis zusammengeschlossen. Die Trockenheit und Hitze im laufenden Sommer seien erst der Anfang einer neuen Realität, schreiben sie. Die Schweiz aber verfehle weiter in ihre bereits tiefen Klimaziele, investiere ungenügend in den Klimaschutz und halte an Strukturen fest, welche die Klimakrise weiter anheizten. Die Ermittlungen rund um die Brandkatastrophe von Grand-Montana umfassen inzwischen 16 Beschuldigte. Die Walliser Staatsanwaltschaft hat die Liste mit einem ehemaligen Gemeinderat erweitert, der von 2017 bis 2020 für die Sicherheit in Grand-Montana verantwortlich war. Das berichtet RTS. Der Mann soll Ende September vernommen werden. Es stockt auf dem Nordring zwischen dem Limmataler Kreuz und dem Gubristunnel. Geduld braucht es auch auf der A1 Richtung Bern zwischen Dietikon und dem Barecktunnel. Die geht sicher 20 Minuten länger. Mehr Zeit braucht es aber vor allem vor dem Gotthard. Zwischen Ginto und Airolo hat es 4 km Stau. Die geht es gut 40 Minuten länger. Ich wünsche viel Geduld ins Auto und habe Sorge.
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4: Heute ein Gemisch aus Sonne und Wolken bei maximal 26 Grad. So trocken bleiben, zum Teil aber auch ein bisschen Westwind.
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4: Ihr kennt uns. Von 8 bis 5 kein Song doppelt auf eurem Lieblingssender auf Radio Bern 1. Mein Name ist Noah Friberkhaus. Und das hier ist der Teddy Swims. Mr. Know-It-All. 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

In der nächsten Halbstunde spielen wir auf Radio Bern 1 ganz viel gute Musik. Der aktuelle Hit von der Taylor Swift, währenddem, dass du gut am E-Mails abarbeitest.

0: dabei hier bei uns. Der grossartige Weltstar Dua Lipa mit «These Walls». All das in der nächsten halben Stunde.
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4: Ich bin Celina Uhrer.
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4: 2 Tage vor dem tödlichen Kutschenunfall in Graubünden soll eine Passagierin ein lahmendes Pferd bemerkt haben. Das berichtet CA Media. Ob das Tier auch beim Unfall eingesetzt wurde, ist unklar. Beim Unfall am Samstag war eine Kutsche wegen versagender Bremsen gegen einen Baum geprallt. Eine 73-jährige Aargauerin kam ums Leben, 12 weitere Personen wurden verletzt. Die Bündner Staatsanwaltschaft hat ein Strafverfahren wegen fahrlässiger Tötung eröffnet. Die Gemeinde Könitz will die historische Brauereiwirtschaft in Wabern kaufen. Dort befindet sich die Kulturinstitution Heitere Fahne. Das Haus sei in einem schlechten Zustand. Dach, Terrasse und Statik müssten grundlegend saniert werden, so die Gemeinde. Zunächst kommt das Vorhaben ins Könitzer Parlament. Sagt dieses Jahr, werden die Stimmberechtigten über die Gründung der Stiftung und den Erwerb der Liegenschaft abstimmen können. Die zuständige Ständeratskommission will eine Abgabe für ausländische Arbeitskräfte. Sie soll eingeführt werden, falls die Zuwanderung nach den neuen Abkommen mit der EU stark zunimmt. Unternehmen müssten demnach für ihre ausländischen Angestellten eine Abgabe bezahlen. Auch nachziehende volljährige Familienangehörige sollen abgabepflichtig sein. Damit soll ein Anreiz geschaffen werden, mehr Arbeitskräfte aus der Schweiz einzustellen. Das eingenommene Geld soll an die Bevölkerung verteilt werden.
0: Gute Nachrichten aktuell von der Strasse. Am 2 ab 3 läuft nämlich auch störungsfrei. Gute Fahrt.
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0: Heute ein Gemisch aus Sonne und Wolken bei maximal 26 Grad. Sollte ich den ganzen Nachmittag jetzt trocken bleiben. Zum Teil geht aber ein ziemlicher Westwind.
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0: Wünsche einen guten Bügel an diesem Dienstag Nachmittag. Mein Name ist Noé Fribourg-Kuss.
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0: Und ich habe euch versprochen, jetzt gibt es den grossartigen Tier. Von der Taylor Swift.
6: Do you think it's forever?
0: Auf Radio Bern 1.

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0: 1 am Dienstag Nachmittag, 16 Minuten ab der 3 haben wir es und habt ihr manchmal auch fast ein bisschen mehr Freude am Schenken als am Überkommen.
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Während dem Bügeln sorgen wir für ganz viel gute Musik, die unter die Haut geht. Du weißt, ich kann dir krass ausbauen, aber ich kann es daheim. Gestern konnte er zu seinen Songs bei Radio Bern Stage mitsingen. Und in der nächsten Halbstunde spielen wir den unglaublich schönen Song. Hausbauen von Boschi tut einfach gut. 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

0: Knapp 200 Radio Bern 1 Hörerinnen und Hörer haben gestern mit seinen Hits mitgesungen.
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0: Für euch haben wir noch Bern-Gold, der Baschi.
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0: Ja, gestern war er in dem Mahogany Hall am Abend exklusiv für euch und er hat es so richtig genossen.
3: Wunderschön, Bern ist eine Herzensstadt, eine Herzensangelegenheit. Braucht aber nicht viel Gitarre, Stimme, zwei, drei Songs. Die Leute haben so schön mitgemacht, mehrere. Die haben die neuen Songs auch schon mitgesungen und so. 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
0: Ja, natürlich auch die Fans waren begeistert.
4: Merci
0: vielmals
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0: Bern 1.
4: Mir hat es wahnsinnig gut gefallen. Ich bin schon manches Jahr Fan und dass ich ihn so nachher durfte erleben, ist super gewesen. Ich habe sehr genossen.
0: Und jetzt bleiben Sie die Erinnerungen an den unvergesslichen Abend.
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0: Und dass wir jetzt noch einmal zusammen mitsingen können, hören wir den Boschi mit seinem aktuellsten Hit «Haus bauen», ganz viel Musik auf Radio Bern.

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0: mich ist das einfach einer von der aktuell grossartigsten Songs. Hat einfach richtig Power und passt perfekt in den zweiten Nachmittag rein. Der Alex Warren mit Fever Dream gehört ihr auf Radio Bern 1 in der nächsten halben Stunde. Ganz viel gute Musik für euch. Zuerst aber werdet ihr gut informiert, jetzt ist es 4 Uhr.
1: Ich bin Celina Uhrer.
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1: Der Magic Pass bescherte der kleinen Seilbahn Sanetsch im Saanenland im vergangenen Jahr so viele Gäste, dass diese aus dem Tarifverbund aussteigen musste. Dies bestätigt Manfred Joos, Sprecher beim Stromkonzern BKW.
3: Die Seilbahn Sanetsch ist in erster Linie da zur Erschließung des Kraftwerks. Es hat oben den Stausee Sanetsch und nachher das Kraftwerk. Und die touristische Nutzung ist nur in Anführungszeichen eine Ergänzung dazu. Und wenn es eben so weit kommt, dass der Tourismus quasi den Betrieb stört oder fast verunmöglicht, dann ist das nicht im Sinn des Erfinders und darum hat man eher den Austritt aus dem Magic Pass gegeben.
1: Dass auch der Velotransport zum Angebot des Magic Pass gehört, verschärfte die Situation bei der Sanetschbahn zusätzlich. Die zuständige Ständeratskommission will eine Abgabe für ausländische Arbeitskräfte. Sie soll eingeführt werden, falls die Zuwanderung nach den neuen Abkommen mit der EU stark zunimmt. Unternehmen müssten demnach für ihre ausländischen Angestellten eine Abgabe bezahlen. Auch nachziehende volljährige Familienangehörige sollen abgabepflichtig sein. Damit soll ein Anreiz geschaffen werden, mehr Arbeitskräfte aus der Schweiz einzustellen. Das eingenommene Geld soll an die Bevölkerung verteilt werden. 2 Tage vor dem tödlichen Kutschenunfall in Graubünden soll eine Passagierin ein lahmendes Pferd bemerkt haben. Das berichtet CH Media. Ob das Tier auch beim Unfall eingesetzt wurde, ist unklar. Beim Unfall am Samstag war eine Kutsche wegen versagender Bremsen gegen einen Baum geprallt. Eine 73-jährige Aargauerin kam ums Leben. 12 weitere Personen wurden verletzt. Die Bündner Staatsanwaltschaft hat ein Strafverfahren wegen fahrlässiger Tötung eröffnet.
0: Wir werfen einen Blick auf die Strasse, und zwar auf der A1 Bern Richtung Zürich. Zwischen Niederbipp und Herkingen stocken sie aktuell wegen Verkehrsüberlastung. Sonst sieht es gut aus, wünsche allen unterwegs gute Fahrt.
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0: Heute ein Gemisch aus Sonne und Wolken bei maximal 26 Grad. So denkt der ganze Nachmittag trocken bleiben. Der Rhein zum Teil geht aber feuchten in den Westwind.
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0: Ich wünsche einen ganz guten Zwischen Nami. Mein Name ist Noe Fiber Cruz.
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0: 1. Und wie versprochen, jetzt der grossartige Song hier. Aktueller Sound von Alex Warren, Fever Dream. Ganz viel gute Musik auf Radio Bern.

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0: Radio Bernays an diesem Dienstag Nachmittag, jetzt geht 4 Uhr abends, 4 Uhr ist es, und was gibt es Schöneres, als wenn es einfach so stimmt und wenn man im Leben merkt, so mal aktuell, da passt es einfach, und genau das Gefühl, das will der Kamerad in diesen Song hier packen, in Feel Alive, und beschreibt so.
1: Im alltäglichen Leben, wann ich halt mich wirklich so lebendig und befreit fühle, sind meistens die Momente, wo man eben nicht darüber nachdenkt, was gerade gestern war, was gerade morgen kommt oder so, sondern wo man im Moment ist. Und das habe ich, wenn man sich mit Freunden trifft und einfach lacht, wenn man in den Wald geht und einfach nur abschalten kann, oder eben generell, wenn man vielleicht versucht, auch nicht so viel aufs Handy zu gucken oder so. Also so alltägliche Sachen, die aber so ein bisschen, ja, den Kopf im Jetzt sein lassen. Das ist für mich so lebendig fühlen, und ich hoffe, das kann der Song vielleicht mit ein paar Leuten machen. Also wenn du so für 2:30 dich einfach Bock hast auf gute Laune, dann drehst du den Song auf und dann bist du mal eben kurz weg.
0: Ja, und ich hoffe, dass ihr das jetzt machen könnt. Das hier, das ist nämlich der Kamerad mit Feel Alive. Einfach mal hurti ein bisschen geniessen.

habt heute ein bisschen früher Feierabend machen können und genießt es gerade besonders Scheinheit zu fahren. Wir liefern euch den passenden Song dazu, wenn ihr im Auto hockt und könnt aufdrehen. Das ist der Bruno Mars, Locked Out of Heaven. Ganz viel gute Musik auf Radio Bern 1.

0: Das ist Radio Bern 1 an diesem Dienstag Nachmittag und ich finde, der Song fühlt sich an wie so ein leichtes Lüftchen, das durch eine Baumkrone durchzieht. Unglaublich schön, oder? Olivia Dean. So easy to fall in love gehört ihr in der nächsten halben Stunde. Natürlich auch der hier. Das ist Anastasia, Sick and Tired. Und Power Sound. Wenn ihr noch ein bisschen streng habt auf der Bühne, liefert Lady Gaga mit Abracadabra. All die Hits gehört ihr auf Radio Bern 1. Ganz viel gute Musik.
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0: Gut informiert, danke uns. Jetzt ist es 16:30.
5: Ich bin Celina Urech. Guten Tag.
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5: Der Magic Pass bescherte der kleinen Seilbahn Sanetsch im Sahnenland im vergangenen Jahr so viele Gäste, dass diese aus dem Tarifverbund aussteigen musste. Dies bestätigt Manfred Joos, Sprecher beim Stromkonzern BKW.
6: Die Seilbahn Sanetsch ist in erster Linie da zur Erschliessung des Kraftwerks. Es hat oben den Stausee Sanetsch und nachher das Kraftwerk. Und die touristische Nutzung ist nur in Anführungszeichen eine Ergänzung dazu. Und wenn es eben so wie kommt, dass der Tourismus quasi den Betrieb stört oder fast verunmöglicht, dann ist das nicht im Sinn des Erfinders und darum hat man eher den Austritt aus dem Magic Pass gegeben.
5: Dass auch der Velotransport zum Angebot des Magic Pass gehört, verschärfte die Situation bei der Sanetschbahn zusätzlich. 2 Tage vor dem tödlichen Kutschenunfall in Graubünden soll eine Passagierin ein lahmendes Pferd bemerkt haben. Das berichtet CA Media. Ob das Tier auch beim Unfall eingesetzt wurde, ist unklar. Beim Unfall am Samstag war eine Kutsche wegen versagender Bremsen gegen einen Baum geprallt. Eine 73-jährige Aargauerin kam ums Leben. 12 weitere Personen wurden verletzt. Die Bündner Staatsanwaltschaft hat ein Strafverfahren wegen fahrlässiger Tötung eröffnet. Die zuständige Ständeratskommission will eine Abgabe für ausländische Arbeitskräfte. Sie soll eingeführt werden, falls die Zuwanderung nach den neuen Abkommen mit der EU stark zunimmt. Unternehmen müssten demnach für ihre ausländischen Angestellten eine Abgabe bezahlen. Auch nachziehende volljährige Familienangehörige sollen abgabepflichtig sein. Damit soll ein Anreiz geschaffen werden, mehr Arbeitskräfte aus der Schweiz einzustellen. Das eingenommene Geld soll an die Bevölkerung verteilt werden.
0: Aktuell braucht es ein bisschen mehr Geduld auf der A1 Bern Richtung Zürich zwischen Niederbipp und Herkingen. Dort stockt es, sonst sieht es gut aus, wünsche eine gute Fahrt. Ja, heute bleibt es sonnig, ab und zu ein paar Wolken aber auch am Himmel, aber trocken, das bei Temperaturen von aktuell um die 26 Grad. Dazu geht ein Westwind.
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0: Ich hoffe, ihr könnt schon gleich ein Feierabend machen. Wir liefern den passenden Sound dazu. Mein Name ist Noé Fribourg-Gauss.
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0: Radio Bern 1 am Dienstag Nachmittag. Und wisst ihr, wie wir Hühnerhaut hatten? Wo wir vor der Bühne sind gestanden, beim Teddy Swims am diesjährigen Gurtenfestival. Und was ist ein grösseres Kompliment von einem Weltstar für eine Stadt, als wenn er sagt, Bern fühlt sich für ihn an wie so ein bisschen ein Zuhause?
1: It feels like home a little bit. You know, we've been on this side of the world for a few weeks now, so it's nice to get back to some farmland and see some cows and nature, and you know, it makes me feel at home a little bit, so I'm really excited.
0: Und der Weltstar Teddy Swims, wo sich zu Bern ein bisschen daheim fühlt, den hören wir jetzt. Und zwar hier bei uns auf Radio Bern 1, zusammen mit Tons und I und dem David. Den hören wir jetzt. Und zwar hier bei uns auf Radio Bern 1, zusammen mit Tons und I und dem David Guetta. Sein aktuellster Hit, Gone, Gone, Gone. Ganz viel Musik auf Radio Bern 1. 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

0: Das ist Radio Bernice an diesem Dienstagabend. Mit aktuellem Sound von ihm hier, dem grossartigen Harry Styles. American Girls passt perfekt in den Start in Feierabend rein. Und diesen und noch ganz viel mehr Hits gehört ihr in der nächsten halben Stunde auf Radio Bernice.
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10: Ich bin Celina Uhrech. Guten Abend.
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10: Altbundesrat Christoph Blocher ist am Tag der Abstimmung über seine Neutralitätsinitiative im Ausland. Blocher werde das Resultat der Initiative nicht kommentieren, berichtet TeleZüri. Walter Wobmann, Präsident des Abstimmungskomitees für die Neutralitätsinitiative, akzeptiert Blochers Entscheid.
12: Ja, die Initiative ist überparteilich und so gesehen ist Christoph Blocher einfach einer von denen, die das lanciert haben. Und ich führe den Abstimmungskampf und er hat jetzt einen wichtigen Termin im Ausland und das kann ich akzeptieren.
10: Christoph Blocher hat in die Kampagne mit den Friedenstauben und dem Versprechen kein Krieg durch Neutralität schon über 2 Millionen Franken gesteckt. Die Asylzahlen in der Schweiz sind auch im letzten Monat weiter zurückgegangen. Das teilt das Staatssekretariat für Migration mit. Im Juli gab es rund 1/5 weniger Asylgesuche als vor einem Jahr. Am meisten Gesuche kamen von Menschen aus Afghanistan, Eritrea und Algerien. Im Vergleich zum Juni hat die Zahl im Juli leicht zugenommen. Im Sommer und Herbst steige die Zahl der Gesuche regelmäßig an, so das Staatssekretariat für Migration. Das Firmensterben in Deutschland ist so hoch wie seit fast 20 Jahren nicht. Gemäß Spiegel haben über 180.000 Unternehmen im vergangenen Jahr aufgegeben. Dabei sei nur jede 8. Schließung eine Insolvenz. Immer mehr Betriebe schließen, weil Firmeninhabende in den Ruhestand gehen und keine Nachfolger oder Nachfolgerin finden. Fast 1/3 aller freiwilligen Schließungen erfolgen aus Altersgründen. Besonders stark betroffen ist das Gastgewerbe. Rund 15.000 Gaststätte machten im vergangenen Jahr dicht. Das sind 15% mehr als 2024.
0: Aktuell braucht es gerade ein bisschen mehr Geduld am 2 ab 5 Uhr auf der Autobahn A1 Bern Richtung Zürich. Zwischen Kriegstedt und Dönsingen stocken es auf mehreren Abschnitten. Weiter auf der A1 Bern Richtung Zürich zwischen dem Forsthaus und dem Neufeld, wo der aktuell ein paar Minuten länger hat. Und dann auch noch auf der Bernstrasse vor Tiefenau Richtung Zollikofen. Der die beiden Richtungen verliert er etwa 10 Minuten. Und auch in der Region Thun von Hilterfingen Richtung Stadt Thun geht es aktuell um mindestens 4 Stunden länger. Du da unterwegs und gute Fahrt.
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0: Das Wetter am Abend bleibt trocken bei aktuell 26 Grad. Dazu ein Gemisch aus Sonne und Wolken. Westwind, der noch ein bisschen geht. Morgen sieht es dann endlich aus.
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0: Wünsche einen ganz guten Start in euren wohlverdienten 4 Abend. Für euch am Mikrofon, der neue Fribourg-Haus.
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Was brauchen wir an diesem Dienstag Nachmittag? Klar, oder? Wir brauchen vor allem Power Sound. Dann gibt es von ihr hier, von der Sia mit Unstoppable. Ganz viel gute Musik auf eurem Lieblingssender. 20 ab 5 haben wir's.

0: Das ist gerade bei Mais an diesem Dienstagabend. Und das ist auch der Song, der für den Sommer spricht. Shakira zusammen mit dem Burna Boy, Die Die, der WM-Song von diesem Jahr. Gibt es in der nächsten Halbstunde, nebst noch ganz viel mehr Musik, hier bei uns auf eurem Lieblingssender.
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0: 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Es ist halb 6.
3: Ich bin Selina Uhrig. Guten Abend.
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3: Altbundesrat Christoph Blocher ist am Tag der Abstimmung über seine Neutralitätsinitiative im Ausland. Blocher werde das Resultat der Initiative nicht kommentieren, berichtet Tele Zürich. Walter Wobmann, Präsident des Abstimmungskomitees für die Neutralitätsinitiative, akzeptiert Blochers Entscheid.
5: Ja, die Initiative ist überparteilich und so gesehen ist Christoph Blocher einfach einer von denen, die das lanciert haben, und ich führe den Abstimmungskampf und er hat jetzt einen wichtigen Termin im Ausland und das kann ich akzeptieren.
3: Christoph Blocher hat in die Kampagne mit den Friedenstauben und dem Versprechen kein Krieg durch Neutralität schon über 2 Millionen Franken gesteckt. Die Asylzahlen in der Schweiz sind auch im letzten Monat weiter zurückgegangen. Das teilt das Staatssekretariat für Migration mit. Im Juli gab es rund 1/5 weniger Asylgesuche als vor einem Jahr. Am meisten Gesuche kamen von Menschen aus Afghanistan, Eritrea und Algerien. Im Vergleich zum Juni hat die Zahl im Juli leicht zugenommen. Im Sommer und Herbst steige die Zahl der Gesuche regelmäßig an, so das Staatssekretariat für Migration.
4: Sport.
3: Die SCL Tigers verlängern mit Robin Meyer um eine Saison. Der 25-jährige Goalie steht damit neu bis zum Ende der Spielzeit 2027-28 bei den Emmentalern unter Vertrag.
0: Läuft aktuell immer noch nicht ganz rund auf der Autobahn A1, wenn ihr von Bern Richtung Zürich fahrt. Dort zwischen Kriegstedt und Tönsingen stocken es immer noch auf mehreren Abschnitten. Weiter auf der A1 Bern Richtung Zürich. Vom Forsthaus bis zum Wankdorf braucht es aktuell gerade ein bisschen mehr Geduld. Dort stauen es über das Felsenau-Viadukt. Nachher auf der Bernstrasse vor Tiefenau Richtung Zollikofen. Dort verliert ihr rund eine Viertelstunde. Weiter geht es länger vom Mombischaubrücke Richtung Egerplatz. Verliert er knapp 10 Minuten und umgekehrt von der Mombischaubrücke auf Richtung Thunplatz geht es aktuell auch mindestens 10 Minuten länger. Auf der Säftigen Strasse von Wabern Richtung Kehrsatz geht es aktuell ca. 10 Minuten länger. Dann schauen wir noch in die Region Thun von Hilterfingen Richtung Stadtthun geht es aktuell mindestens 10 Minuten länger. Ich wünsche euch viel Geduld und gute Fahrt. Wettertechnisch sieht es ein bisschen besser aus. Ein Gemisch aus Sonne und Wolken bei aktuell 26 Grad. Bleibt trocken der ganze Abend. Dazu geht ein leichter Westwind.
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0: Mein Name ist Noah Freiburghaus und ich begleite euch in den Dienstagabend.

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1: Gestern haben wir zusammen richtig grosse Emotionen erlebt.
0: Du weißt, ich habe die Kraft, aber ich kann es nicht.
1: Vor rund 200 Radio Bern 1 Hörerinnen und Hörer hat der Boschi auf der Radio Bern 1 Stage performt.
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1: Und man kann sagen, all die, die dort waren, haben ihn beeindruckt, der Boschi. Er hat nämlich so richtig gefallen gefunden an euch.
3: Wunderschön, Bern ist eine Herzensstadt, eine Herzensangelegenheit. Braucht aber nicht viel Gitarre, Stimme, zwei, drei Songs. Die Leute haben so schön mitgemacht, die haben die neuen Songs auch schon mitgesungen und so. Also ich bin wirklich ein bisschen verliebt, muss ich sagen.
1: Ja, und auch euch hat es so richtig gefallen.
4: Merci vielmals Radio Bern 1. Mir hat es wahnsinnig gut gefallen. Ich bin schon manches Jahr Fan. Und dass ich ihn so nachher dürfen erleben, war super. Ich habe es sehr genossen.
1: Und jetzt können wir zusammen einfach noch ein bisschen in die Erinnerungen schwelgen.
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1: Und genauso emotional wie der Boschi kann sie hier singen. Ganz viel guter Sound auf Radio Bern 1. Das hier ist der aktuellste Hit von der Ariana Grande. Hate that I made you love me. Guten Feierabend.

0: Ganz viel Musik für dich in der nächsten halben Stunde. Mit der Holly Humberstone und To Love Somebody. Sie wurde in gut eineinhalb Wochen am Seaside Festival gespielt. Spielt Anastasia, I'm Out of Love, schon mit dabei in der nächsten halben Stunde. Das hier ist Billie Eilish, Birds of a Feather, ganz viel gute Musik auf Radio Bern 1. Zuerst werdet ihr aber gut informiert, es ist 6 Uhr.
1: Ich bin Selina Uhrig, guten Abend.
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1: Christoph Blochers Abwesenheit am Abstimmungssonntag, an dem es um seine Neutralitätsinitiative geht, verletze das Gebot der Fairness. Das sagt Politanalyst Marc Balsiger. Tele Zürich berichtet heute, dass Christoph Blocher am Abstimmungssonntag Ende September im Ausland sein wird. Das sei außergewöhnlich, sagt Balsiger.
3: Volksinitiativen sind wie Schwingen, der sehr populäre Volkssport. Am Schluss stehen die gewonnen haben, Rede und Antwort. Es stehen aber auch die Rede und Antwort, die verloren haben. In dem Fall ist das ausgehebelt. Das Gebot der Fairness ist verletzt.
1: Christoph Blocher hat im Abstimmungskampf für die Plakate mit den Friedenstauben und der Botschaft «Kein Krieg durch Neutralität» schon über 2 Millionen Franken ausgegeben. Die Asylzahlen in der Schweiz sind auch im letzten Monat weiter zurückgegangen. Das teilt das Staatssekretariat für Migration mit. Im Juli gab es rund einen Fünftel weniger Asylgesuche als vor einem Jahr. Am meisten Gesuche kamen von Menschen aus Afghanistan, Eritrea und Algerien. Im Vergleich zum Juni hat die Zahl im Juli leicht zugenommen. Im Sommer und Herbst steige die Zahl der Gesuche regelmäßig an, so das Staatssekretariat für Migration. Wildlebende Honigbienen gelten in Europa neu als stark gefährdet. Das zeigt eine Studie der Universität Hohenheim und der Schweizer Forschungsanstalt Agroscope. Den Bienenvölkern fehlt es demnach vor allem an alten Bäumen mit Hohlräumen, Nahrung und naturnahen Lebensräumen. Die Organisation Free the Bees fordert deshalb, wildlebende Honigbienen besser zu schützen und zu überwachen. Auch andere Bienenarten sind in der Schweiz gefährdet. Von den 615 heimischen Bienenarten gelten 45% als gefährdet.
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0: Zum Börsenschluss steht der SMI bei 14.320 Punkten. Das ist ein Plus von 0,13%. Der Euro, der kostet 94 Rappen und der Dollar, der wird zu 81 Rappen gehandelt. Auf der Strasse ist einiges los. Wir fahren mit der Autobahn A1 Bern Richtung Zürich zwischen Kriegstetten und Dönsingen. Dort stocken es wegen Verkehrsüberlastung auf mehreren Abschnitten. Weiter auf der A1 Bern Richtung Zürich zwischen Wankdorf und Schönbühl. Der braucht es aktuell auch gut ein bisschen mehr Geduld. Nachher auf der Bernstrasse vom Tiefenau bis auf Zollikofen geht es aktuell mindestens eine Viertelstunde länger. Auch Geduld braucht es aktuell von der Montbéchoux-Brücke statt einwärts, also Richtung Eigenplatz, der geht es etwa 20 Minuten länger. Und in die Gegenrichtung von der Montbéchoux-Brücke Richtung Thunplatz geht es aktuell etwa 10 Minuten länger. Auch 10 Minuten verliert ihr auf der Säftigen Strasse von Wabern Richtung Kehrsatz. Dann gehen wir ins Oberland, dort von Hilterfingen auf Thun geht es aktuell ca. 5 Minuten länger. Und auf der A8 von der Erlingen Richtung Interlaken. Der geht aktuell ca. 10 Minuten länger. Ich wünsche viel Geduld und gute Fahrt allerseits.
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0: Heute bleibt es den ganzen Abend und der Nacht trocken. Morgen viel Sonne, wenige Wolken bei Temperaturen von über 30 Grad.
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0: Mein Name ist Noe Friberkhaus. Ich begleite euch an diesem Dienstagabend. Schön, seid ihr dabei.

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1: Und weiter geht's jetzt hier bei uns mit ganz viel Musik von ihr hier. Das ist Anastasia, I'm Out of Love. Sie, die ja dann in gut eineinhalb Wochen am Seaside Festival Spiez mit dabei ist. Zusammen geniessen wir jetzt den wohlverdienten Feierabend an dem Dienstag, 18. August. 4. um 6 war es.

Habt ihr heute so einen richtig strengen Tag gehabt, da haben wir einen perfekten Sound. Und zwar könnt ihr schnell kurz aufstehen und dann so leicht anfangen schütteln. Und immer wie mehr. Und dann kommt sie hier, Taylor Swift, Shake It Off. Ganz viel gute Musik. Freue euch für Abend.

0: passenden Song zum Feierabend gibt es in der nächsten halben Stunde. Wenn ihr letzten Herbst im halben Stadion gesehen, wo sie mit dabei waren, One Republic, haben sie den Song gespielt, den er noch gar nicht draussen war. Und jetzt spielen wir ihn bei uns auf Radio Bern. Sie finden ihn richtig gut. Das ist One Republic, Need Your Love. Ganz viel Musik auf Radio Bern.
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0: Gut informiert an diesem Dienstagabend. Jetzt ist es 6:30.
2: Ich bin Celina Uhrig. Guten Abend.
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2: Nach dem Skandal um gefälschte Unterschriften für Volksinitiativen und Referenden braucht es aus Sicht einer Ständeratskommission keine neuen Maßnahmen. Die bereits getroffenen Schritte der Bundeskanzlei seien ausreichend. Die Staatspolitische Kommission des Ständerates empfiehlt deshalb, 3 Vorstöße abzulehnen. Diese fordern unter anderem mehr Transparenz und Einschränkungen bei bezahlten Unterschriftensammlungen. Der Kanton Thurgau testet als erster Kanton in der Schweiz fälschungssichere Betreibungsregisterauszüge. Mit Hilfe eines QR-Codes sollen zum Beispiel Vermieterinnen und Vermieter künftig prüfen können, ob sie einen echten Auszug erhalten haben. Zusätzliche Kosten sollen dabei nicht entstehen. Die fälschungssicheren Betreibungsregisterauszüge werden zuerst im Thurgauer Bezirk Abon getestet. Ab Ende August soll der Service dann im ganzen Kanton angeboten werden. Um sich besser gegen Drohnen verteidigen zu können, hat die deutsche Regierung ein neues Forschungszentrum eröffnet. Dort sollen Abwehrmöglichkeiten gegen Drohnen entwickelt werden. Deutschland sei täglich Zielscheibe von hybriden Angriffen fremder Mächte, sagt der deutsche Innenminister Alexander Dobrindt. Diese versuchten durch Spionage oder Sabotage die Stabilität Deutschlands zu untergraben.
3: Sport.
2: Die SCL Tigers verlängern mit Robin Meyer um eine Saison. Der 25-jährige Goalie steht damit neu bis zum Ende der Spielzeit 2027-28 bei den Emmentalern unter Vertrag.
0: Sieht mittlerweile gar nicht mehr so schlecht aus auf der Berner Strasse. Wünsche auch noch unterwegs ganz gute und eine sichere Fahrt. Auch in der Nacht bleibt es trocken, morgen gibt es dann einen richtig sonnigen Tag mit Temperaturen mit bis zu 30 Grad.
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0: Wünsche ganz guten Dienstag Feierabend. 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

Das ist Radio Bern 1 am Dienstagabend. Ich hoffe, ihr seid gut in euren wohlverdienten Feierabend reingestartet und wir liefern euch den passenden Sound dazu. Und zwar ist er 28, britischer Singer und Songwriter und hat diesen Riesenhit hier geschrieben. Das ist der Chris, der Surroundy mit «Good Old Day».

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4: Ich bin Selina Uhrig. Guten Abend.
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4: Nach dem Skandal um gefälschte Unterschriften für Volksinitiativen und Referenden braucht es aus Sicht einer Ständeratskommission keine neuen Maßnahmen. Die bereits getroffenen Schritte der Bundeskanzlei seien ausreichend. Die Staatspolitische Kommission des Ständerates empfiehlt deshalb, 3 Vorstöße abzulehnen. Diese fordern unter anderem mehr Transparenz und Einschränkungen bei bezahlten Unterschriftensammlungen. Die Bundeskanzlei hatte ihre Kontrollen bereits vor 2 Jahren verschärft. Seit März gibt es zudem einen freiwilligen Verhaltenskodex für Organisationen, die Unterschriften sammeln. Auch Schweizerinnen könnten von einem Skandal um eine Kinderwunschklinik in Nordzypern betroffen sein. Die Klinik soll Frauen mit falschen Samen- und Eizellspenden behandelt haben. Mindestens 30 Kinder sollen dadurch mit anderen Spenden gezeugt worden sein, als von den Eltern vereinbart. Das berichtet BBC. In mehreren Fällen soll die Klinik zudem vorgegeben haben, Spermien bei einer internationalen Samenbank zu bestellen. Diese bestreitet jedoch, die Klinik beliefert zu haben. Die Behörden vor Ort haben eine Untersuchung angekündigt, bisher aber keine Ergebnisse veröffentlicht. Mit künstlicher Intelligenz sollen künftig klimaschädliche Kondensstreifen von Flugzeugen verhindert werden. Dafür startet Großbritannien zusammen mit Forschungseinrichtungen und Google einen großen Test über dem Nordatlantik. Die KI soll anhand von Wetter- und Flugdaten erkennen, wo sich besonders klimaschädliche Kondensstreifen bilden könnten. Flugzeuge sollen diese Bereiche dann, wenn möglich, durch kleine Änderungen der Flughöhe umfliegen. Der Versuch dauert 2,5 Jahre und soll diesen Winter starten.
5: Ja, auf der Strasse ist einiges los. Es staut auf dem Zürcher Nordring zwischen dem Limmataler Kreuz und dem Gubristuhl. Geduld braucht es auch auf der A1 Richtung St. Gallen zwischen Frietig und Ohringen. Und Richtung Bern ist es dann zwischen der Raststätte Gunzgenort und Önsingen. Dann schauen wir auf den Zürcher Westring. Hier klemmt es Richtung Basel zwischen Urdorf Nord und dem Limmataler Kreuz. Ich wünsche viel Geduld ins Auto und heben Sorge.
6: Das Wetter in der Nacht bleibt trocken. Morgen wird es dann richtig sonnig mit Temperaturen über 30 Grad.
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2: Ich bin Selina Uhrig. Guten Abend.
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2: Wildlebende Honigbienen gelten in Europa neu als stark gefährdet. Das zeigt eine Studie der Universität Hohenheim und der Schweizer Forschungsanstalt Agroscope. Den Bienenvölkern fehlt es demnach vor allem an alten Bäumen mit Hohlräumen, Nahrung und naturnahen Lebensräumen. Die Organisation Free the Bees fordert deshalb, wildlebende Honigbienen besser zu schützen und zu überwachen. Auch andere Bienenarten sind in der Schweiz gefährdet. Von den 615 heimischen Bienenarten gelten 45% als gefährdet. Der Kanton Thurgau testet als erster Kanton in der Schweiz fälschungssichere Betreibungsregisterauszüge. Mit Hilfe eines QR-Codes sollen zum Beispiel Vermieterinnen und Vermieter künftig prüfen können, ob sie einen echten Auszug erhalten haben. Zusätzliche Kosten sollen dabei nicht entstehen. Die fälschungssicheren Betreibungsregisterauszüge werden zuerst im Thurgauer Bezirk Abon getestet. Ab Ende August soll der Service dann im ganzen Kanton angeboten werden. Mit künstlicher Intelligenz sollen künftig klimaschädliche Kondensstreifen von Flugzeugen verhindert werden. Dafür startet Großbritannien zusammen mit Forschungseinrichtungen und Google einen großen Test über dem Nordatlantik. Die KI soll anhand von Wetter- und Flugdaten erkennen, wo sich besonders klimaschädliche Kondensstreifen bilden könnten. Flugzeuge sollen diese Bereiche dann, wenn möglich, durch kleine Änderungen der Flughöhe umfliegen. Der Versuch dauert 2,5 Jahre und soll diesen Winter starten. Auf der Strasse ist es ruhig geworden. Wir haben keine Störungsmeldung im Sendegebiet. Ich wünsche euch also eine gute Fahrt und habe Sorge.
3: Das Wetter in der Nacht bleibt trocken. Morgen wird es dann richtig sonnig mit Temperaturen über 30 Grad.
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2: Diese Themen haben heute Schlagzeilen gemacht. Guten Abend.
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2: Altbundesrat Christoph Blocher ist am Tag der Abstimmung über seine Neutralitätsinitiative im Ausland. Blocher werde das Resultat der Initiative nicht kommentieren, berichtet Tele Zürich. Walter Wobmann, Präsident des Abstimmungskomitees für die Neutralitätsinitiative, akzeptiert Blochers Entscheid.
3: Ja, die Initiative ist überparteilich und so gesehen ist Christoph Blocher einfach einer von denen, die das lanciert haben, und ich führe den Abstimmungskampf und er hat jetzt einen wichtigen Termin im Ausland und das kann ich akzeptieren.
2: Christoph Blocher hat in die Kampagne mit den Friedenstauben und dem Versprechen kein Krieg durch Neutralität schon über 2 Millionen Franken gesteckt. Die zuständige Ständeratskommission will eine Abgabe für ausländische Arbeitskräfte. Sie soll eingeführt werden, falls die Zuwanderung nach den neuen Abkommen mit der EU stark zunimmt. Unternehmen müssten demnach für ihre ausländischen Angestellten eine Abgabe bezahlen. Auch nachziehende volljährige Familienangehörige sollen abgabepflichtig sein. Damit soll ein Anreiz geschaffen werden, mehr Arbeitskräfte aus der Schweiz einzustellen. Das eingenommene Geld soll an die Bevölkerung verteilt werden. Menschen pendeln in der Schweiz nicht, weil es am Arbeitsort an Wohnungen mangelt. Das zeigt eine Studie im Auftrag der Stadt Zürich, berichtet Schweiz heute. Bisher galt die Annahme, dass viele Menschen nach Zürich, Bern oder Basel pendeln, weil sie dort keine Wohnung finden. Die Studie zeigt nun, die Anzahl Wohnungen an einem Ort im Verhältnis zu den Arbeitsplätzen hat kaum Einfluss auf den Pendelverkehr. Entscheidend für den Wohnort seien oft andere Gründe, etwa Familie, Partner oder Partnerin oder den Wunsch, auf dem Land zu leben.
4: Firmen bezahlen in der Schweiz inzwischen mehr Bundessteuern als Privatpersonen. Das zeigen Zahlen der Eidgenössischen Finanzverwaltung, wie die NZZ berichtet. Seit 1990 sind die Einnahmen aus der Gewinnsteuer von 2 auf über 17 Milliarden Franken gestiegen. Trotzdem, der Bund teilt der Zeitung mit, man habe diese Einnahmen insgesamt ziemlich genau vorhergesagt. Von einer systematischen Zurückhaltung beim Budgetieren könne keine Rede sein.
2: Mit künstlicher Intelligenz sollen künftig klimaschädliche Kondensstreifen von Flugzeugen verhindert werden. Dafür startet Großbritannien zusammen mit Forschungseinrichtungen und Google einen großen Test über dem Nordatlantik. Die KI soll anhand von Wetter- und Flugdaten erkennen, wo sich besonders klimaschädliche Kondensstreifen bilden könnten. Flugzeuge sollen diese Bereiche dann, wenn möglich, durch kleine Änderungen der Flughöhe umfliegen. Der Versuch dauert 2,5 Jahre und soll diesen Winter starten.
5: Das Wetter in der Nacht bleibt trocken. Morgen wird es dann richtig sonnig mit Temperaturen über 30 Grad.
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2: Diese Themen haben heute Schlagzeilen gemacht. Guten Abend.
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2: Christoph Blochers Abwesenheit am Abstimmungssonntag, an dem es um seine Neutralitätsinitiative geht, verletze das Gebot der Fairness. Das sagt Politanalyst Marc Balsiger. Tele Zürich berichtet heute, dass Christoph Blocher am Abstimmungssonntag Ende September im Ausland sein wird. Das sei außergewöhnlich, sagt Balsiger.
3: Volksinitiativen sind wie Schwingen, der sehr populäre Volkssport. Am Schluss stehen die gewonnen haben, Rede und Antwort. Es stehen aber auch die Rede und Antwort, die verloren haben. In dem Fall ist das ausgehebelt. Das Gebot der Fairness ist verletzt.
2: Christoph Blocher hat im Abstimmungskampf für die Plakate mit den Friedenstauben und der Botschaft «Kein Krieg durch Neutralität» schon über 2 Millionen Franken ausgegeben. Die Ermittlungen rund um die Brandkatastrophe von Grand-Montana umfassen inzwischen 16 Beschuldigte. Die Walliser Staatsanwaltschaft hat die Liste mit einem ehemaligen Gemeinderat erweitert, der von 2017 bis 2020 für die Sicherheit in Grand-Montana verantwortlich war. Das berichtet RTS. Der Mann soll Ende September vernommen werden. Alle Beschuldigten der Brandkatastrophe müssen sich wegen fahrlässiger Tötung, fahrlässiger Körperverletzung und fahrlässiger Brandstiftung verantworten.
4: Die Schweizer Bevölkerung bewegt sich am liebsten draußen. Das zeigt die neue Studie Sport Schweiz 2026. Besonders beliebt sind Wandern, Velofahren, Schwimmen, Skifahren und Joggen. Klar zugelegt haben in den letzten 6 Jahren Krafttraining und Yoga. Von den rund 15.000 Befragten bezeichneten sich rund die Hälfte als sehr sportlich, heißt es weiter. Knapp ein Fünftel ist nicht aktiv. Viel verändert hat sich nicht. Schon bei der letzten Befragung vor 6 Jahren sahen die Zahlen ähnlich aus.
2: Nach dem Skandal um gefälschte Unterschriften für Volksinitiativen und Referenden braucht es aus Sicht einer Ständeratskommission keine neuen Maßnahmen. Die bereits getroffenen Schritte der Bundeskanzlei seien ausreichend. Die Staatspolitische Kommission des Ständerates empfiehlt deshalb, 3 Vorstöße abzulehnen. Diese fordern unter anderem mehr Transparenz und Einschränkungen bei bezahlten Unterschriftensammlungen. Die Bundeskanzlei hatte ihre Kontrollen bereits vor 2 Jahren verschärft. Seit März gibt es zudem einen freiwilligen Verhaltenskodex für Organisationen, die Unterschriften sammeln.
4: In der spanischen Exklave Ceuta häufen sich nach dem Flüchtlingsansturm Berichte über sexuelle Gewalt gegen minderjährige Migrantinnen. Das zeigt eine Reportage des Auslandrundfunks Deutsche Welle. Die Polizei ermittelt demnach in mindestens 15 Fällen mutmaßlicher Vergewaltigung. Noch immer halten sich Tausende aus Marokko geflüchtete Kinder und Jugendliche in Ceuta auf. Wie es mit ihnen weitergeht, ist offen. Die spanische Regierung erwägt, sie auf verschiedene Regionen des Landes zu verteilen.
5: Das Wetter in der Nacht bleibt trocken. Morgen wird es dann richtig sonnig mit Temperaturen über 30 Grad.
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2: Diese Themen haben heute Schlagzeilen gemacht. Guten Abend.
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2: Altbundesrat Christoph Blocher ist am Tag der Abstimmung über seine Neutralitätsinitiative im Ausland. Blocher werde das Resultat der Initiative nicht kommentieren, berichtet Tele Zürich. Walter Wobmann, Präsident des Abstimmungskomitees für die Neutralitätsinitiative, akzeptiert Blochers Entscheid.
3: Ja, die Initiative ist überparteilich und so gesehen ist Christoph Blocher einfach einer von denen, die das lanciert haben, und ich führe den Abstimmungskampf, und er hat jetzt einen wichtigen Termin im Ausland und das kann ich akzeptieren.
2: Christoph Blocher hat in die Kampagne mit den Friedenstauben und dem Versprechen kein Krieg durch Neutralität schon über 2 Millionen Franken gesteckt. Die zuständige Ständeratskommission will eine Abgabe für ausländische Arbeitskräfte. Sie soll eingeführt werden, falls die Zuwanderung nach den neuen Abkommen mit der EU stark zunimmt. Unternehmen müssten demnach für ihre ausländischen Angestellten eine Abgabe bezahlen. Auch nachziehende volljährige Familienangehörige sollen abgabepflichtig sein. Damit soll ein Anreiz geschaffen werden, mehr Arbeitskräfte aus der Schweiz einzustellen. Das eingenommene Geld soll an die Bevölkerung verteilt werden. Menschen pendeln in der Schweiz nicht, weil es am Arbeitsort an Wohnungen mangelt. Das zeigt eine Studie im Auftrag der Stadt Zürich, berichtet Schweiz heute. Bisher galt die Annahme, dass viele Menschen nach Zürich, Bern oder Basel pendeln, weil sie dort keine Wohnung finden. Die Studie zeigt nun, die Anzahl Wohnungen an einem Ort im Verhältnis zu den Arbeitsplätzen hat kaum Einfluss auf den Pendelverkehr. Entscheidend für den Wohnort seien oft andere Gründe, etwa Familie, Partner oder Partnerin oder den Wunsch, auf dem Land zu leben.
4: Firmen bezahlen in der Schweiz inzwischen mehr Bundessteuern als Privatpersonen. Das zeigen Zahlen der Eidgenössischen Finanzverwaltung, wie die NZZ berichtet. Seit 1990 sind die Einnahmen aus der Gewinnsteuer von 2 auf über 17 Milliarden Franken gestiegen. Trotzdem, der Bund teilt der Zeitung mit, man habe diese Einnahmen insgesamt ziemlich genau vorhergesagt. Von einer systematischen Zurückhaltung beim Budgetieren könne keine Rede sein.
2: Mit künstlicher Intelligenz sollen künftig klimaschädliche Kondensstreifen von Flugzeugen verhindert werden. Dafür startet Großbritannien zusammen mit Forschungseinrichtungen und Google einen großen Test über dem Nordatlantik. Die KI soll anhand von Wetter- und Flugdaten erkennen, wo sich besonders klimaschädliche Kondensstreifen bilden könnten. Flugzeuge sollen diese Bereiche dann, wenn möglich, durch kleine Änderungen der Flughöhe umfliegen. Der Versuch dauert 2,5 Jahre und soll diesen Winter starten.
5: Das Wetter in der Nacht bleibt trocken. Morgen wird es dann richtig sonnig mit Temperaturen über 30 Grad.
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2: Diese Themen haben heute Schlagzeilen gemacht. Guten Abend.
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2: Christoph Blochers Abwesenheit am Abstimmungssonntag, an dem es um seine Neutralitätsinitiative geht, verletze das Gebot der Fairness. Das sagt Politanalyst Marc Balsiger. Tele Zürich berichtet heute, dass Christoph Blocher am Abstimmungssonntag Ende September im Ausland sein wird. Das sei außergewöhnlich, sagt Balsiger.
3: Volksinitiativen sind wie Schwingen, der sehr populäre Volkssport. Am Schluss stehen die, die gewonnen haben, Rede und Antwort. Es stehen aber auch die Rede und Antwort, die verloren haben. In dem Fall ist das ausgehebelt. Das Gebot der Fairness ist verletzt.
2: Christoph Blocher hat im Abstimmungskampf für die Plakate mit den Friedenstauben und der Botschaft «Kein Krieg durch Neutralität» schon über 2 Millionen Franken ausgegeben. Die Ermittlungen rund um die Brandkatastrophe von Grand-Montana umfassen inzwischen 16 Beschuldigte. Die Walliser Staatsanwaltschaft hat die Liste mit einem ehemaligen Gemeinderat erweitert, der von 2017 bis 2020 für die Sicherheit in Grand-Montana verantwortlich war. Das berichtet RTS. Der Mann soll Ende September vernommen werden. Alle Beschuldigten der Brandkatastrophe müssten sich wegen fahrlässiger Tötung, fahrlässiger Körperverletzung und fahrlässiger Brandstiftung verantworten.
4: Die Schweizer Bevölkerung bewegt sich am liebsten draußen. Das zeigt die neue Studie Sport Schweiz 2026. Besonders beliebt sind Wandern, Velofahren, Schwimmen, Skifahren und Joggen. Klar zugelegt haben in den letzten 6 Jahren Krafttraining und Yoga. Von den rund 15.000 Befragten bezeichneten sich rund die Hälfte als sehr sportlich, heißt es weiter. Knapp ein Fünftel ist nicht aktiv. Viel verändert hat sich nicht. Schon bei der letzten Befragung vor 6 Jahren sahen die Zahlen ähnlich aus.
2: Nach dem Skandal um gefälschte Unterschriften für Volksinitiativen und Referenden braucht es aus Sicht einer Ständeratskommission keine neuen Maßnahmen. Die bereits getroffenen Schritte der Bundeskanzlei seien ausreichend. Die Staatspolitische Kommission des Ständerates empfiehlt deshalb, 3 Vorstöße abzulehnen. Diese fordern unter anderem mehr Transparenz und Einschränkungen bei bezahlten Unterschriftensammlungen. Die Bundeskanzlei hatte ihre Kontrollen bereits vor 2 Jahren verschärft. Seit März gibt es zudem einen freiwilligen Verhaltenskodex für Organisationen, die Unterschriften sammeln.
4: In der spanischen Exklave Ceuta häufen sich nach dem Flüchtlingsansturm Berichte über sexuelle Gewalt gegen minderjährige Migrantinnen. Das zeigt eine Reportage des Auslandrundfunks Deutsche Welle. Die Polizei ermittelt demnach in mindestens 15 Fällen mutmaßlicher Vergewaltigung. Noch immer halten sich Tausende aus Marokko geflüchtete Kinder und Jugendliche in Ceuta auf. Wie es mit ihnen weitergeht, ist offen. Die spanische Regierung erwägt, sie auf verschiedene Regionen des Landes zu verteilen.
5: Das Wetter in der Nacht bleibt trocken. Morgen wird es richtig sonnig mit Temperaturen über 30 Grad.